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1: Ich bin Moritz Einzel, guten Morgen. Großer Knall im Weltfußball. Der mächtige europäische Verband UEFA hat eine offene Boykottdrohung für FIFA-Weltmeisterschaften ausgesprochen. Hintergrund ist der geplante Investorendeal von FIFA-Chef Infantino. Die UEFA machte in einer Erklärung deutlich, die WM stehe nicht zum Verkauf und sei kein Anlageprodukt. Die radikal-islamische Hamas im Gazastreifen wird laut US-Präsident Trump vollständig entwaffnet. Der von den USA eingesetzte Friedensrat habe eine entsprechende Vereinbarung erzielt. Dies sei ein wichtiger Schritt auf dem Weg zu dauerhaftem Frieden. Die Hamas hatte es bislang abgelehnt, ihre Waffen abzugeben. Bundeswirtschaftsministerin Reiche drängt auf weitere Reformen, um die deutsche Wirtschaft wieder auf Kurs zu bringen. Der Nachrichtenagentur dpa hat Reiche gesagt, man müsse das Reformpaket, das vor dem Sommer beschlossen wurde, unbedingt umsetzen. Das sei ein erster Anfang.
2: Die Reformen müssen dazu führen, dass sich eine positive Perspektive im Leben eines jeden Einzelnen widerspiegelt. Kommt also der Glaube und die Überzeugung zurück, dass es meinen Kindern einmal besser geht als mir? Kommt diese Reform bei mir an. Diese Zukunftsperspektive, diesen Optimismus wieder hinzubekommen, dazu braucht es wirklich einen guten Aufschlag im Herbst.
1: Im Arbeitsmarkt sei Flexibilität nötig, so Reiche, und vor allem müsse man beim Bürokratieabbau vorankommen. Die drei CDU-Ministerpräsidenten in den Ostbundesländern rebellieren gegen Teile des Rentenpakets. Sie sehen nicht ein, dass die abschlagsfreie Rente nach 45 Beitragsjahren gestrichen werden soll. Damit stellen sich die Länderchefs aus Sachsen, Sachsen-Anhalt und Thüringen gegen Kanzler Merz. Unterstützung bekommen sie vom Chef des CDU-Sozialflügels Radke. Der sagte, wer 45 Jahre gearbeitet habe, verdiene Respekt und Verlässlichkeit.
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1: Der Tag startet trocken mit ein paar Wolken und Sonne. Ab dem Nachmittag wird es dann wieder etwas ungemütlicher. Zwar wird es mit 27 bis 31 Grad nochmal sommerlich warm. Dazu gibt es allerdings teils heftige Unwetter mit Gewittern und Starkregen. Das Wochenende wird etwas ruhiger. Die Temperaturen pendeln sich ein zwischen 24 und 30 Grad. Dazu gibt es einzelne Schauer. Ansonsten ist es trocken und leicht bewölkt.
3: Jetzt das Aktuellste aus der Antenne NRW Verkehrszentrale. Achtung, auf der A44 Kassel Richtung Dortmund am Kreuz Werl. In der Überleitung zur A445 Richtung Arnsberg steht ein liegengebliebenes Fahrzeug. Die Anschlussstelle ist gesperrt. Auf der A3 Frankfurt Richtung Köln zwischen Siebengebirge und Kreuzbonn-Siegburg läuft eine Unfallaufnahme. Da ist nur noch ein Fahrstreifen frei, fahrt langsam. Ebenfalls auf der A3 Frankfurt Richtung Köln zwischen Neustadt-Wied und Bad Honnef-Linz 2 Kilometer Stau. Ihr braucht mindestens 7 Minuten länger. Auf der A57 Krefeld Richtung Köln zwischen der Raststätte Nievenheim-West und Köln-Worringen stockt es. Habt ihr mehr entdeckt? Dann gebt gern Bescheid per WhatsApp an die 0160 339 7000.
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3: Der Tag startet trocken mit ein paar Wolken und Sonne. Ab dem Nachmittag wird es dann wieder etwas ungemütlicher. Zwar wird es mit 27 bis 31 Grad nochmal sommerlich warm. Dazu gibt es allerdings teils heftige Unwetter mit Gewittern und Starkregen. Das Wochenende wird etwas ruhiger. Die Temperaturen pendeln sich ein zwischen 24 und 30 Grad. Dazu gibt es einzelne Schauer. Ansonsten ist es trocken und leicht bewölkt.
4: Jetzt das Aktuellste aus der Antenne NRW Verkehrszentrale. Achtung, auf der A44 Kassel Richtung Dortmund am Kreuz Werl. In der Überleitung zur A445 Richtung Arnsberg steht ein liegengebliebenes Fahrzeug. Die Anschlussstelle ist gesperrt. Auf der A3 Frankfurt Richtung Köln zwischen Siebengebirge und Kreuzbonn-Siegburg läuft eine Unfallaufnahme. Da ist nur noch ein Fahrstreifen frei, fahrt langsam. Ebenfalls auf der A3 Frankfurt Richtung Köln zwischen Neustadt-Wied und Bad Honnef-Linz 2 Kilometer Stau. Ihr braucht mindestens 7 Minuten länger. Auf der A57 Krefeld Richtung Köln zwischen der Raststätte Nievenheim-West und Köln-Worringen stockt es. Habt ihr mehr entdeckt, dann gebt gern Bescheid per WhatsApp an die 0160 339 7000.
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1: Löwe. Heute kommt Ihre Weisheit zutage. Verlassen Sie sich auf Ihre Intuition, um wichtige Entscheidungen zu treffen.
2: Jungfrau.
3: Gesunde Ernährung und regelmäßige Bewegung sind in diesen Tagen besonders wichtig für Sie. Denken Sie auch an ausreichend Schlaf.
2: Waage.
3: Nutzen Sie die Kraft der Natur. Ein Spaziergang wird Ihnen helfen, Klarheit zu finden.
2: Skorpion.
3: Ihre Entschlossenheit wird heute auf die Probe gestellt. Bleiben Sie fokussiert, um Hindernisse zu überwinden.
2: Schütze.
3: Nehmen Sie sich Zeit, um von Bildschirm zu entgiften und offline zu sein. Dadurch bauen Sie Stress ab.
2: Steinbock.
3: Emotionen sind der Schlüssel zu Ihrer inneren Stärke. Hören Sie auf Ihr Herz, um Klarheit im Leben zu finden.
2: Wassermann.
3: Lassen Sie sich nicht von negativen Gedanken und Zweifeln ablenken, sondern konzentrieren Sie sich auf Ihre Ziele und Ihre Vision für die Zukunft.
2: Fische.
3: Entscheidungen formen Ihr Schicksal. Treffen Sie heute kluge Entscheidungen und seien Sie zuversichtlich, dass Sie den richtigen Weg wählen.
2: Widder.
3: Wichtige berufliche Fortschritte lassen auf sich warten. Nutzen Sie all Ihre Kraft, um Hindernisse zu überwinden und Lösungen zu finden.
2: Stier.
3: Ihr Mitgefühl wird geschätzt. Suchen Sie bewusst nach Wegen, wie Sie anderen helfen können. Sie werden Liebe und Dankbarkeit zurückbekommen.
2: Zwillinge.
3: Heute können Sie durch Selbstbeherrschung und Gelassenheit schwierige Situationen meistern und Ruhe bewahren.
2: Krebs.
3: Ein spontaner Ausflug oder eine Reise wird heute für neue Erfahrungen und Erlebnisse sorgen. Genießen Sie das Abenteuer.
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1: Ich bin Joshua Heise. Guten Morgen. Eine Vereinbarung zur Entwaffnung der Hamas im Gazastreifen, die hat angeblich der von den USA ins Leben gerufene sogenannte Friedensrat erzielt. Das hat US-Präsident Trump bei Truth Social verkündet. Er sprach von einem entscheidenden Schritt zu dauerhaftem Frieden und Sicherheit. Trump dankte den Vermittlerstaaten Katar, Ägypten und der Türkei. Sie sind süß und selten. Im Tiergarten Kleve sind zwei rote Pandas zur Welt gekommen. Man freue sich über doppeltes Panda-Glück, das auch wichtig sei für den internationalen Artenschutz, berichtete der Tierpark. Der Nachwuchs von Mutter Kamala und Vater Janak, geboren am 21. Juni, werde derzeit noch gut geschützt in der Wurfhöhle von der Pandamama versorgt. Wegen Beleidigung hat das Amtsgericht Düsseldorf eine Rechtsanwältin zu einer Geldstrafe in Höhe von 1.000 Euro verurteilt. Die 40-jährige Juristin hatte vor 3,5 Jahren in Düsseldorf eine Notfallsanitäterin sowie zwei Sicherheitskräfte der Rheinbahn als scheiß Ausländer beleidigt und einen Polizisten als kleinen Pisser beschimpft. Die Anwältin sei damals stark alkoholisiert und damit nur vermindert schuldfähig gewesen, hieß es vom Gericht. Die Europäische Fußballunion UEFA hat ein klares Statement gesetzt. Falls der Weltverband FIFA seine Investorenpläne weiter verfolgt, dann sind die europäischen Teams nicht mehr bei Weltmeisterschaften dabei. Laut FC Bayern-Patron Uli Hoeneß ist so ein Wettbewerb dann für die Tonne. FIFA-Präsident Infantino will WM-Anteile an Investoren verkaufen.
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1: Der Tag startet trocken mit ein paar Wolken und Sonne. Ab dem Nachmittag wird's dann wieder etwas ungemütlicher. Zwar wird's mit 27 bis 31 Grad nochmal sommerlich warm, dazu gibt's allerdings teils heftige Unwetter mit Gewittern und Starkregen. Das Wochenende wird etwas ruhiger, die Temperaturen pendeln sich zwischen 24 und 30 Grad ein. Dazu gibt's einzelne Schauer, ansonsten ist es trocken und leicht bewölkt.
2: Jetzt das Aktuellste aus der Antenne NRW Verkehrszentrale. Achtung, auf der A2 Dortmund Richtung Hannover zwischen Kreuzbad Oeynhausen und Porta Westfalica, da liegen Gegenstände auf allen Fahrstreifen, fahrt langsam ran. Auf der A44 Kassel Richtung Dortmund am Kreuz Werl ist die Überleitung zur A445 Richtung Arnsberg dicht. Da steht ein liegengebliebenes Fahrzeug, die Anschlussstelle ist gesperrt. Auch auf der A2 Dortmund Richtung Oberhausen an der Ausfahrt Gladbeck-Ellinghorst gibt's Gefahr. Da blockiert ein defekter LKW den Kurvenbereich, die Ausfahrt ist gesperrt. Auf der A46 Wuppertal Richtung Düsseldorf zwischen Düsseldorf-Holthausen und Düsseldorf-Bilk geht gerade gar nichts. Nach einem Unfall ist die Strecke gesperrt, ihr kommt nur stockend voran. Habt ihr mehr entdeckt, dann gebt gern Bescheid per WhatsApp an die 0160 339 7000.
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3: Hallöchen und einen wunderschönen guten Morgen euch allen. Wir sind am Freitag angekommen, Gott sei Dank, oder? Und auch heute Morgen habe ich unseren Antenne NRW Sommeranwalt hier mit in der Show. Der beantwortet jeden Morgen die wichtigsten Fragen zum Sommer, zum Urlaub. Und heute Morgen werden wir passend zum Wochenende mit ihm klären, müssen wir unsere Nachbarn eigentlich informieren oder vielleicht sogar um Erlaubnis fragen, wenn wir im Sommer eine Gartenparty schmeißen wollen? Das klären wir in 5 Minuten mit dem Antenne NRW Sommeranwalt. Also bleibt mal dabei.
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0: Morgen, schönen Start euch in den Freitag. Antenne NRW ist hier mit den besten Hits aller Zeiten.
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0: Ja, hier klären wir die wichtigsten Fragen für den Sommer und jetzt passend zum Wochenende klären wir mal, müssen wir unsere Nachbarn eigentlich informieren oder vielleicht sogar um Erlaubnis fragen, wenn wir im Sommer eine Gartenparty schmeißen, die ja vielleicht auch ein bisschen lauter wird. Kilian Kost, unser Antenne NRW Sommeranwalt, wie sieht's denn aus?
2: Nein, eine gesetzliche Pflicht dazu gibt es nicht, aber eine kluge Idee ist es gleichwohl trotzdem. Wer die Nachbarn vorab informiert, nimmt ihnen die Überraschung und spart sich möglicherweise einen Polizeieinsatz um Mitternacht. Rechtlich klar ist, spätestens um 22 Uhr ist Schluss mit dem lauten Feiern. Die Nachtruhe gilt nämlich für alle. Also feiern Sie herzlich, informieren Sie freundlich und bitte um 21:30 die Musik leiser drehen. Gute Nachbarn sind doch Gold wert.
0: Dankeschön, Kilian Kost. Unser Antenne NRW Sommeranwalt auch kommende Woche jeden Morgen mit in der Show und Montagmorgen klären wir dann mal die Frage, muss euch euer Arbeitgeber, wenn es so heiß ist, eigentlich kostenlose Getränke zur Verfügung stellen? Montagmorgen einschalten.

0: Start in den Freitag euch mit Colby Calais, Fallin' For You. Hier ist Antenne NRW mit den besten Hits aller Zeiten. Es tut mir wirklich sehr leid, Freunde. Eigentlich will ich euch an einem Freitagmorgen echt nicht mit so einem trockenen Thema langweilen, aber ihr solltet das schon auf dem Schirm haben. Heute, am 31. Juli, endet nämlich die Abgabefrist für eure Steuererklärung. Ja, ich hoffe, es gab jetzt gerade keinen Schockmoment. Wenn ihr jetzt gerade merkt, ey, ich hab das verpeilt, ich schaff das nicht mehr. Dann schauen wir mal, was wir tun können. Kollege Fabian Schaffer weiß Bescheid.
1: Ja, dann sollte möglichst früh Kontakt mit dem Finanzamt aufgenommen werden. Oh. In begründeten Fällen kann eine Fristverlängerung möglich sein. Einfach gar nichts zu tun ist dagegen keine so gute Idee. Wer noch Unterlagen zusammensuchen muss, sollte zumindest jetzt damit beginnen. Oft fehlen am Ende nur noch einzelne Belege, damit die Steuererklärung abgeschickt werden kann.
0: Dankeschön, Fabian. Also möglichst früh Kontakt aufnehmen. Ja, das ist eigentlich schon rum um die Ecke. Heute ist der 31. Juli. Heute ist Deadline für die Steuererklärung. Deswegen, wenn ihr es nicht schafft, ruft heute unbedingt mal beim Finanzamt an. Und dann drücke ich euch auch die Daumen, dass ihr hoffentlich ein bisschen Kohle rausbekommt.
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Guten Morgen mit Earth, Wind and Fire bei Antenne NRW. Das sind die besten Hits aller Zeiten für euch. 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Michael Schulte, Keep Me Up, gibt's jetzt auf die Ohren. Ich bin Marc Neugebauer. Schönen Start euch in diesen Tag.

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1: Ich bin Joshua Heise. Guten Morgen. Sie sind süß und selten. Im Tiergarten Kleve sind zwei rote Pandas zur Welt gekommen. Man freue sich über doppeltes Panda-Glück, das auch wichtig sei für den internationalen Artenschutz, berichtete der Tierpark. Der Nachwuchs von Mutter Kamala und Vater Janak, geboren am 21. Juni, werde derzeit noch gut geschützt in der Wurfhöhle von der Pandamama versorgt. Wegen Beleidigung hat das Amtsgericht Düsseldorf eine Rechtsanwältin zu einer Geldstrafe in Höhe von 1.000 Euro verurteilt. Die 40-jährige Juristin hatte vor 3,5 Jahren in Düsseldorf eine Notfallsanitäterin sowie zwei Sicherheitskräfte der Rheinbahn als scheiß Ausländer beleidigt und einen Polizisten als kleinen Pisser beschimpft. Die Anwältin sei damals stark alkoholisiert und damit nur vermindert schuldfähig gewesen, hieß es vom Gericht.
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1: Der Tag startet trocken mit ein paar Wolken und Sonne. Ab dem Nachmittag wird es dann wieder etwas ungemütlicher. Zwar wird es mit 27 bis 31 Grad nochmal sommerlich warm. Dazu gibt es allerdings teils heftige Unwetter mit Gewittern und Starkregen. Das Wochenende wird etwas ruhiger. Die Temperaturen pendeln sich zwischen 24 und 30 Grad ein. Dazu gibt es einzelne Schauer. Ansonsten ist es trocken und leicht bewölkt.
2: Jetzt das Aktuellste aus der Antenne NRW Verkehrszentrale. Achtung, auf der A2 Dortmund Richtung Hannover zwischen Kreuzbad Oeynhausen und Porta Westfalica, da liegen Gegenstände auf allen Fahrstreifen, fahrt langsam ran. Auf der A44 Kassel Richtung Dortmund am Kreuz Werl ist die Überleitung zur A445 Richtung Arnsberg dicht. Da steht ein liegengebliebenes Fahrzeug, die Anschlussstelle ist gesperrt. Auch auf der A2 Dortmund Richtung Oberhausen an der Ausfahrt Gladbeck-Ellinghorst gibt's Gefahr. Da blockiert ein defekter LKW den Kurvenbereich, die Ausfahrt ist gesperrt. Auf der A46 Wuppertal Richtung Düsseldorf zwischen Düsseldorf-Holthausen und Düsseldorf-Bilk geht gerade gar nichts. Nach einem Unfall ist die Strecke gesperrt, ihr kommt nur stockend voran. Habt ihr mehr entdeckt, dann gebt gern Bescheid per WhatsApp an die 0160 339 7000.
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3: Schönen Freitagmorgen euch. Dankeschön fürs Einschalten. Gleich wie gewohnt, nur gute Nachrichten. Circa 5 Minuten noch, dann gibt's die Good News auf die Ohren. Und heute Morgen mit guten Nachrichten für eure Wochenendplanung. Denn es gibt eine aktuelle Studie, die zeigt uns, was unserem Körper und der Psyche richtig gut tut. So, um was es geht, was ihr heute oder morgen Abend gleich mal umsetzen könntet, das hört ihr dann gleich in 5 Minuten. Und ich kann schon mal sagen, ihr könnt euch aufs Feiern freuen. Also, gleich die Good News bei mir in der Show.
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0: Aerosmith, Amazing. Hier ist Antenne NRW mit den besten Hits aller Zeiten. Schön, dass ihr dabei seid.
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0: Hier gibt's nur gute Nachrichten auf die Ohren und das ist meine Top-Meldung zum Wochenende. Ich sag mal so, überlegt schon mal, wo ihr am Wochenende schön abzappeln könnt. Denn eine Studie der University of Leeds zeigt, stundenlanges Tanzen zu elektronischer Musik kann den Körper und die Psyche stärken. Für diese Studie wurden 136 Frauen im Alter zwischen 40 und 65 befragt, die regelmäßig auf Veranstaltungen mit elektronischer Musik sind. Und es kam eben raus, dass das stundenlange Tanzen unter anderem auch den Stress abbauen und das Selbstbewusstsein stärken kann. Laut den Forschenden geht es gar nicht nur um die Musik, sondern eben um die Gemeinschaft, um die Bewegung und darum, einfach mal den Kopf frei zu bekommen. Also, elektronische Musik und das stundenlange Tanzen dazu kann den Körper und die Psyche stärken. Ihr wisst also, was heute Abend angesagt ist.
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0: Guten Morgen mit Antenne NRW und den besten Hits aller Zeiten. Gleich ein Hit, den habt ihr bestimmt länger nicht mehr gehört. Gleich unter anderem Patrick Nuro, 5 Days bei uns.
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Patrick Nuo, 5 Days bei Antenne NRW. Die besten Hits aller Zeiten für euch. Guten Morgen, kommt gut in den Freitag und schönes Wochenende euch allen schon mal. Meins wird ein bisschen länger ausfallen. Ja, hasst mich dafür. Ich habe Montag und Dienstag auch noch frei, also ein langes Wochenende. Der Kollege Marc Moosbrugger wird hier für mich übernehmen. Also hören wir uns dann am Mittwochmorgen wieder. Hoffe, ihr seid dann wieder mit dabei. Meghan Trainor, Lips Are Moving, gibt's jetzt auf die Ohren. Kommt gut rein in den Tag.

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1: Ich bin Joshua Heise. Guten Morgen. Wir alle kennen diese eine Schublade mit alter Technik. Ab heute gilt in der EU das sogenannte Recht auf Reparatur. Das soll Elektroschrott vermeiden und Ressourcen schonen. Für uns Verbraucher heißt das, wir haben jetzt einen Anspruch darauf, dass defekte Geräte gratis oder zu einem angemessenen Preis repariert werden müssen. Das gilt neben Smartphones auch für Fernseher, Waschmaschinen und Geschirrspüler. Die Terrororganisation Hamas wird nach Angaben von US-Präsident Trump vollständig entwaffnet. Darauf soll sich der von ihm gegründete Friedensrat geeinigt haben. Im Gegenzug soll das israelische Militär aus dem besetzten Gazastreifen abziehen. Eine offizielle Bestätigung aus Israel steht noch aus. Auch einen konkreten Zeitplan gibt es noch nicht. Die SPD in NRW fordert ein härteres Vorgehen gegen mögliche Benzinpreisabzocke an Tankstellen. Hintergrund ist die 12-Uhr-Regel, denn seit April dürfen Kraftstoffpreise nur noch einmal täglich um 12 Uhr mittags angehoben werden. Laut SPD-Spitzenkandidat Ott hat NRW als einziges Bundesland noch keine Behörde ernannt, die Verstöße dagegen ahnden soll. Dabei wären Geldbußen bis zu 100.000 Euro möglich. Die Landesregierung hält dagegen. Ein zentraler Vollzug beim Bundeskartellamt sei sinnvoll und weniger bürokratisch. Normalerweise leben sie in Südasiens Bergregionen und gelten als stark gefährdet. Im Tierpark Kleve sind jetzt zwei rote Panda-Babys auf die Welt gekommen. Der Zoo freut sich über den Nachwuchs und spricht von einem großen Erfolg. Die Eltern der beiden jungen Pandas waren als Teil eines europaweiten Erhaltungszuchtprogramms zusammengebracht worden. Welches Geschlecht der flauschige Nachwuchs hat, ist noch unklar. Um die Tiere nicht zu stressen, gab es noch keine Untersuchungen. Zoobesucher müssen sich auch noch gedulden, bis sie die beiden sehen können.
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1: Der Tag startet trocken mit ein paar Wolken und Sonne. Ab dem Nachmittag wird es dann wieder etwas ungemütlicher. Zwar wird es mit 27 bis 31 Grad nochmal sommerlich warm. Dazu gibt es allerdings teils heftige Unwetter mit Gewittern und Starkregen. Das Wochenende wird etwas ruhiger. Die Temperaturen pendeln sich zwischen 24 und 30 Grad ein. Dazu gibt es einzelne Schauer. Ansonsten ist es trocken und leicht bewölkt.
2: Jetzt das Aktuellste aus der Antenne NRW Verkehrszentrale. Vorsicht auf der A44 Kassel Richtung Dortmund. Am Kreuz Werl ist die Überleitung zur A445 Richtung Arnsberg wegen eines liegengebliebenen Fahrzeugs gesperrt. Auch auf der A2 Dortmund Richtung Oberhausen ist es heikel. An der Ausfahrt Gladbeck-Ellinghorst steht ein defekter LKW im Kurvenbereich. Die Ausfahrt ist gesperrt. Auf der A46 Wuppertal Richtung Düsseldorf geht zwischen Düsseldorf-Eller und Düsseldorf-Bilk nichts mehr. Wegen eines Unfalls ist die Strecke gesperrt, ihr braucht mindestens 20 Minuten länger. Auf der A4 Herlen-Aachen Richtung Köln stockt es zwischen dem Kreuz Köln-West und Köln-Klettenberg, da kommen rund 10 Minuten plus dazu. Habt ihr mehr entdeckt, dann gebt gern Bescheid per WhatsApp an die 0100 60 339 7000.
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3: Kurz nach sieben, guten Morgen, schönen Start in den Freitag euch. Es sind Sommerferien und an diesem Morgen wollen wir mal schauen, wie sehen Sommerferien eigentlich in anderen Ländern aus? Ja, da gibt's schon so ein paar Unterschiede. Das checken wir gleich in circa 5 Minuten. Davor wie gewohnt die besten Hits aller Zeiten für euch zum Start in diesen Freitag. Gleich hört ihr JC Stewart, davor jetzt freue ich mich sehr. Falco, Rock Me Amadeus.
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0: JC Stewart, I Need You to Hate Me bei Antenne NRW. Das sind die besten Hits aller Zeiten für euch. Guten Morgen, gleich unter anderem Shania Twain für euch. Ja, schaut mal, noch nicht mal Halbzeit. Noch 4 Wochen Sommerferien stehen in NRW vor der Tür und heute Morgen schauen wir mal, wie sehen Sommerferien eigentlich in anderen Ländern aus? Helen Martin und Dominik Schweiger haben sich für euch schlau gemacht.
1: Ein paar Wochen einfach nur chillen, nicht in Japan. Da bekommen die Schülerinnen und Schüler nämlich Hausaufgaben über die Ferien auf. Zum Beispiel ein Lesetagebuch führen oder Naturbeobachtungen.
2: Bei uns ist Hochsommer, in Chile frieren die Kinder aber. Da sind die Sommerferien nämlich im Dezember und Januar. Im Juli sind in Chile stattdessen die Winterferien. Das liegt daran, dass die Jahreszeiten auf der Südhalbkugel genau andersherum liegen.
1: Vom August-Effekt spricht man in Frankreich. Da haben nämlich nicht nur die Schüler frei, sondern auch viele Einheimische machen Urlaub. Geschäfte, Restaurants und Betriebe haben zu und deshalb wirken manche Orte wie ausgestorben.
2: Wer denkt, dass 6 Wochen Sommerferien lang sind? In Italien haben die Schülerinnen und Schüler sogar 3 Monate frei. Genauso wie in Portugal oder auch Griechenland. Dafür gibt's während des Schuljahrs kaum oder gar keine Ferien.
0: Dankeschön, Helen und Dominik, und euch allen noch schöne Sommerferien in NRW. 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Schönen Start euch in den Freitag.
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0: So klingt euer Sommer hier bei Antenne NRW. Das sind die besten Hits aller Zeiten für euch. Guten Morgen gleich. Unter anderem Pink für euch. Don't let me get me. So, Quizfrage am Freitagmorgen. Wer hat heute Geburtstag? Richtig, mein Sohn, aber auch Harry Potter. Der wird heute 46 Jahre alt. Der Harry Potter Geburtstag wurde auf den 31. Juli 1980 festgelegt. Was ein alter Sack inzwischen, oder, der kleine Harry Potter? Und ich muss sagen, ich freue mich heute Morgen sehr über die Nachricht von Christina. Ich sag euch gleich warum. Hört mal hin.
1: Du wirst es nicht glauben, ich habe noch niemals ein Harry Potter Buch gelesen oder einen Harry Potter Film zu Ende gesehen. Das hat mich irgendwie gar nicht interessiert.
0: Ja, danke schön, Christina. Und warum freut mich das so sehr? Weil ich bisher dachte, ich wäre der einzige Mensch auf diesem Planeten, der noch nie ein Harry Potter Buch gelesen und noch nie einen Harry Potter Film gesehen hat. Also, danke schön, Christina. Sagt ihr gerne mal, welche Erinnerungen ihr an Harry Potter habt und meldet euch gerne rein in die Show.
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Das ist der perfekte Sound für den Start in den Freitag. Pink, Don't Let Me Get Me bei Antenne NRW. Die besten Hits aller Zeiten für euch. Wunderschönen guten Morgen. Wenn ihr irgendwann die Chance habt, Pink mal live zu erleben, tut es. Glaubt mir, tut es. Mein Name ist Marc Neugebauer. Schön, dass ihr eingeschaltet habt. Sophie B. Hawkins gibt's jetzt auf die Ohren. Right beside you.

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1: Ich bin Joshua Heise. Guten Morgen. Die SPD in NRW fordert ein härteres Vorgehen gegen mögliche Benzinpreisabzocke an Tankstellen. Hintergrund ist die 12-Uhr-Regel, denn seit April dürfen Kraftstoffpreise nur noch einmal täglich um 12 Uhr mittags angehoben werden. Laut SPD-Spitzenkandidat Ott hat NRW als einziges Bundesland noch keine Behörde ernannt, die Verstöße dagegen ahnden soll. Dabei wären Geldbußen bis zu 100.000 Euro möglich. Die Landesregierung hält dagegen. Ein zentraler Vollzug beim Bundeskartellamt sei sinnvoller und weniger bürokratisch. Normalerweise leben sie in Südasiens Bergregionen und gelten als stark gefährdet. Im Tierpark Kleve sind jetzt zwei rote Panda-Babys auf die Welt gekommen. Der Zoo freut sich über den Nachwuchs und spricht von einem großen Erfolg. Die Eltern der beiden Jungpandas waren als Teil eines europaweiten Erhaltungszuchtprogramms zusammengebracht worden. Welches Geschlecht der flauschige Nachwuchs hat, ist noch unklar. Um die Tiere nicht zu stressen, gab es noch keine Untersuchungen. Zoobesucher müssen sich auch noch gedulden, bis sie die beiden sehen können.
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1: Der Tag startet trocken mit ein paar Wolken und Sonne. Ab dem Nachmittag wird es dann wieder etwas ungemütlicher. Zwar wird es mit 27 bis 31 Grad nochmal sommerlich warm. Dazu gibt es allerdings teils heftige Unwetter mit Gewittern und Starkregen. Das Wochenende wird etwas ruhiger. Die Temperaturen pendeln sich zwischen 24 und 30 Grad ein. Dazu gibt es einzelne Schauer. Ansonsten ist es trocken und leicht bewölkt.
2: Jetzt das Aktuellste aus der Antenne NRW Verkehrszentrale. Vorsicht auf der A44 Kassel Richtung Dortmund. Am Kreuz Werl ist die Überleitung zur A445 Richtung Arnsberg wegen eines liegengebliebenen Fahrzeugs gesperrt. Auch auf der A2 Dortmund Richtung Oberhausen ist es heikel. An der Ausfahrt Gladbeck-Ellinghorst steht ein defekter LKW im Kurvenbereich. Die Ausfahrt ist gesperrt. Auf der A46 Wuppertal Richtung Düsseldorf geht zwischen Düsseldorf-Eller und Düsseldorf-Bilk nichts mehr. Wegen eines Unfalls ist die Strecke gesperrt. Ihr braucht mindestens 20 Minuten länger. Auf der A4 Herlen-Aachen Richtung Köln stockt es zwischen dem Kreuz Köln-West und Köln-Klettenberg. Da kommen rund 10 Minuten plus dazu. Habt ihr mehr entdeckt, dann gebt gern Bescheid per WhatsApp an die 0100 60 339 7000.
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3: Guten Morgen, kommt gut rein in den Freitag, es ist kurz vor Wochenende und wir schauen gleich in circa 5 Minuten mal, was denn so los ist am Wochenende in Nordrhein-Westfalen. Viel, wie immer. Hab unter anderem Kirmes-Update für euch, sämtliche Street-Food- und Music-Festivals steigen, unter anderem natürlich auch die Kölner Lichter, auf die wir schauen werden. All das in circa 5 Minuten in den Antenne-NRW-Wochenendtipps.
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0: Danke euch fürs Einschalten. Antenne NRW ist hier mit den besten Hits aller Zeiten. Guten Morgen, gleich unter anderem Hubert K. für euch mit Sternenhimmel.
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0: Na, dann holen wir mal wieder ganz tief Luft. Ich habe ein bisschen was für euch rausgesucht. Was ist an diesem Wochenende in Nordrhein-Westfalen los? Ja, erstmal Kirmes-Update, so wie ihr das von mir kennt. Schauen wir mal, was an diesem Wochenende startet. Schlossparkfest in Essen-Borbeck. Dann haben wir das Stadtfest in Wesel. Und Annentag wird in Brakel gefeiert. Also, falls ihr da irgendwo vorbeischaut, ganz viel Spaß. Dann die Parklichter. Die finden ab heute bis Sonntag im Kurpark in Bad Oeynhausen statt. 3 Tage lang Musik, Kleinkunst und ganz viele Aktionen für die Familien. Und übrigens, heute Abend wird auch Jan Delay da sein. Es gibt einige Street Food and Music Festivals an diesem Wochenende in NRW, nämlich in Bochum, Recklinghausen und auch in Bergheim. Lasst's euch schmecken. In Duisburg, da würde ich ja gern vorbeischauen. In Duisburg ist Weinfest angesagt, läuft schon seit gestern, geht bis Sonntag in der Duisburger Innenstadt. Und natürlich, das dürfen wir nicht vergessen, finden morgen die Kölner Lichter statt. Das Ganze unter dem Motto, die magische Schule des Feuerwerks und das musiksynchrone Höhenfeuerwerk, das startet morgen Abend um 23 Uhr. Euch allen, ganz egal was ihr macht, ein großartiges Wochenende. Ich werde ein besonders langes haben, möchte ich euch noch kurz sagen, denn ich habe Montag und Dienstag frei, heißt wir hören uns dann erst Mittwochmorgen wieder hier bei Guten Morgen NRW. Also, habt ein tolles Wochenende, lasst es euch gut gehen.
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0: Schönen Freitagmorgen euch mit Mika. Happy Ending. Hier ist Antenne NRW mit den besten Hits aller Zeiten für euch. Ein großes Dankeschön geht an diesem Morgen raus an ganz viele Helden und Heldinnen aus Nordrhein-Westfalen. Aktuell gibt's ja wieder Waldbrände in mehreren Ländern, habt ihr vielleicht mitbekommen. Unter anderem in Griechenland, der Türkei, in Frankreich und eben auch in Spanien. Und mehrere Feuerwehren aus NRW, die wollen Spanien jetzt beim Kampf gegen die Waldbrände unterstützen. Gestern Morgen haben sich 56 Einsatzkräfte aus Bonn, Düsseldorf, Leverkusen, Königswinter und Ratingen auf den Weg gemacht. Dickes Dankeschön an euch und ja, kommt heile wieder zurück.
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0: Das ist Musik aus NRW, das ist Musik aus Münster, Alpha Will, Big in Japan, bei Antenne NRW. Wir haben für euch die besten Hits aller Zeiten. Mein Name ist Marc Neugebauer, wunderschönen guten Morgen. Danke euch fürs Einschalten auch heute Morgen und ich würde mich sehr freuen, wenn ihr uns auch folgt bei Instagram, Antenne NRW, da auch sämtliche News aus Nordrhein-Westfalen für euch direkt auf einen Blick zusammengefasst und demnächst sicherlich auch noch das ein oder andere Gewinnspiel, was euch da erwartet. Kommt gut rein in den Freitag mit Luis Capaldi, Someone You Loved.
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1: Ich bin Joshua Heise. Guten Morgen. Meldungen über Stellenabbau wie etwa bei BMW machen im Moment immer wieder Schlagzeilen. Aber wie sieht es im Juli konkret am Arbeitsmarkt aus? Das erfahren wir heute Vormittag. Dann werden die offiziellen Arbeitslosenzahlen veröffentlicht. Fabian Schaffer berichtet.
2: Im Juni waren bundesweit noch rund 2,9 Millionen Menschen arbeitslos gemeldet, etwas weniger als im Monat zuvor, aber mehr als vor einem Jahr. Im Juli steigt die Arbeitslosigkeit dann häufig saisonbedingt an. Viele Firmen sind im Betriebsurlaub und stellen erst danach wieder ein. Außerdem gehen viele Ausbildungen zu Ende und vor allem viele junge Menschen warten auf eine Lehrstelle oder einen Studienplatz.
1: Wegen Beleidigung hat das Amtsgericht Düsseldorf eine Rechtsanwältin zu einer Geldstrafe in Höhe von 1.000 Euro verurteilt. Die 40-jährige Juristin hatte vor 3,5 Jahren in Düsseldorf eine Notfallsanitäterin sowie 2 Sicherheitskräfte der Rheinbahn als Scheiß-Ausländer beleidigt und einen Polizisten als kleinen Pisser beschimpft. Die Anwältin sei damals stark alkoholisiert und damit nur vermindert schuldfähig gewesen, hieß es vom Gericht. Sie sind süß und selten. Im Tiergarten Kleve sind 2 rote Pandas zur Welt gekommen. Man freue sich über doppeltes Panda-Glück, das auch wichtig sei für den internationalen Artenschutz, berichtete der Tierpark. Der Nachwuchs von Mutter Kamala und Vater Janak, geboren am 21. Juni, werde derzeit noch gut geschützt in der Wurfhöhle von der Pandamama versorgt. Die Europäische Fußballunion UEFA lehnt die Investorenpläne von FIFA-Chef Infantino geschlossen ab und droht sogar mit einem WM-Boykott. Das haben die 55 Mitgliedsverbände nach einer Dringlichkeitssitzung mitgeteilt. Auch der Nord- und Mittelamerikanische Fußballdachverband ist gegen Infantinos Vorhaben. Ein Boykott ist hier aber nicht geplant.
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1: Der Tag startet trocken mit ein paar Wolken und Sonne. Ab dem Nachmittag wird es dann wieder etwas ungemütlicher. Zwar wird es mit 27 bis 31 Grad nochmal sommerlich warm. Dazu gibt es allerdings teils heftige Unwetter mit Gewittern und Starkregen. Das Wochenende wird etwas ruhiger. Die Temperaturen pendeln sich zwischen 24 und 30 Grad ein. Dazu gibt es einzelne Schauer. Ansonsten ist es trocken und leicht bewölkt.
3: Jetzt das Aktuellste aus der Antenne NRW Verkehrszentrale. Achtung, auf der A1 Euskirchen Richtung Köln am Kreuz Köln Nord in der Überleitung zur A57. Da gibt es nach einem Unfall noch nichts Gesichertes, dazu Öl auf der Fahrbahn und einen Feuerwehreinsatz. Auf der A46 Wuppertal Richtung Düsseldorf ist zwischen Düsseldorf-Eller und Düsseldorf-Bilk wegen eines Unfalls gesperrt. Da steht ihr rund 22 Minuten länger, LKW und Ortskundige sollen das Gebiet weiträumig umfahren. Auf der A4 Herlen-Aachen Richtung Köln braucht ihr zwischen dem Kreuz Köln-West und Köln-Klettenberg etwa 9 Minuten mehr. Auf der A59 Dienstlaken Richtung Duisburg habt ihr zwischen dem Kreuz Duisburg-Nord und dem Kreuz Duisburg stockenden Verkehr. Habt ihr mehr entdeckt, dann gebt gern Bescheid per WhatsApp an die 0160 339 7000.
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4: Hallöchen und einen wunderschönen guten Morgen euch allen. Wir sind am Freitag angekommen, Gott sei Dank, oder? Und auch heute Morgen habe ich unseren Antenne NRW Sommeranwalt hier mit in der Show. Der beantwortet jeden Morgen die wichtigsten Fragen zum Sommer, zum Urlaub. Und heute Morgen werden wir passend zum Wochenende mit ihm klären, müssen wir unsere Nachbarn eigentlich informieren oder vielleicht sogar um Erlaubnis fragen, wenn wir im Sommer eine Gartenparty schmeißen wollen. Das klären wir in 5 Minuten mit dem Antenne NRW Sommeranwalt. Also bleibt mal dabei.
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0: Dua Lipa bei Antenne NRW, die besten Hits aller Zeiten für euch. Danke fürs Einschalten.
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0: Ja, hier klären wir die wichtigsten Fragen für den Sommer und jetzt passend zum Wochenende klären wir mal, müssen wir unsere Nachbarn eigentlich informieren oder vielleicht sogar um Erlaubnis fragen, wenn wir im Sommer eine Gartenparty schmeißen, die ja vielleicht auch ein bisschen lauter wird. Kilian Kost, unser Antenne NRW Sommeranwalt, wie sieht's denn aus?
2: Nein, eine gesetzliche Pflicht dazu gibt es nicht, aber eine kluge Idee ist es gleichwohl trotzdem. Wer die Nachbarn vorab informiert, nimmt ihnen die Überraschung und spart sich möglicherweise einen Polizeieinsatz um Mitternacht. Rechtlich klar ist, spätestens um 22 Uhr ist Schluss mit dem lauten Feiern. Die Nachtruhe gilt nämlich für alle. Also feiern Sie herzlich, informieren Sie freundlich und bitte um 21:30 die Musik leiser drehen. Gute Nachbarn sind doch Gold wert.
0: Dankeschön, Kilian Kost. Unser Antenne NRW Sommeranwalt auch kommende Woche jeden Morgen mit in der Show und Montagmorgen klären wir dann mal die Frage, muss euch euer Arbeitgeber, wenn es so heiß ist, eigentlich kostenlose Getränke zur Verfügung stellen? Montagmorgen einschalten.

0: R.E.M. in den Freitagmorgen. Hier ist Antenne NRW, die besten Hits aller Zeiten für euch. Es tut mir wirklich sehr leid, Freunde. Eigentlich will ich euch an einem Freitagmorgen echt nicht mit so einem trockenen Thema langweilen, aber ihr solltet das schon auf dem Schirm haben. Heute, am 31. Juli, endet nämlich die Abgabefrist für eure Steuererklärung. Ja, ich hoffe, es gab jetzt gerade keinen Schockmoment. Wenn ihr jetzt gerade merkt, ey, ich hab das verpeilt, ich schaff das nicht mehr. Dann schauen wir mal, was wir tun können. Kollege Fabian Schaffer weiß Bescheid.
1: Ja, dann sollte möglichst früh Kontakt mit dem Finanzamt aufgenommen werden. Oh. In begründeten Fällen kann eine Fristverlängerung möglich sein. Einfach gar nichts zu tun ist dagegen keine so gute Idee. Wer noch Unterlagen zusammensuchen muss, sollte zumindest jetzt damit beginnen. Oft fehlen am Ende nur noch einzelne Belege, damit die Steuererklärung abgeschickt werden kann.
0: Dankeschön, Fabian. Also möglichst früh Kontakt aufnehmen. Ja, das ist eigentlich schon rum um die Ecke. Heute ist der 31. Juli. Heute ist Deadline für die Steuererklärung. Deswegen, wenn ihr es nicht schafft, ruft heute unbedingt mal beim Finanzamt an und dann drücke ich euch auch die Daumen, dass ihr hoffentlich ein bisschen Kohle rausbekommt.
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Aber Dancing Queen bei Antenne NRW. Guten Morgen. Schön, dass ihr mit dabei seid. 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Also bleibt mal ruhig noch ein bisschen dabei. Jetzt gibt's Black Rose auf die Ohren. Lost. Ich bin Marc Neugebauer. Schönen guten Morgen euch. Komm in

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1: Ich bin Joshua Heise. Guten Morgen. Wegen Beleidigung hat das Amtsgericht Düsseldorf eine Rechtsanwältin zu einer Geldstrafe in Höhe von 1.000 Euro verurteilt. Die 40-jährige Juristin hatte vor 3,5 Jahren in Düsseldorf eine Notfallsanitäterin sowie 2 Sicherheitskräfte der Rheinbahn als scheiß Ausländer beleidigt und einen Polizisten als kleinen Pisser beschimpft. Die Anwältin sei damals stark alkoholisiert und damit nur vermindert schuldfähig gewesen, hieß es vom Gericht. Sie sind süß und selten. Im Tiergarten Kleve sind 2 rote Pandas zur Welt gekommen. Man freue sich über doppeltes Panda-Glück, das auch wichtig sei für den internationalen Artenschutz, berichtete der Tierpark. Der Nachwuchs von Mutter Kamala und Vater Janak, geboren am 21. Juni, werde derzeit noch gut geschützt in der Wurfhöhle von der Pandamama versorgt.
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1: Der Tag startet trocken mit ein paar Wolken und Sonne. Ab dem Nachmittag wird es dann wieder etwas ungemütlicher. Zwar wird es mit 27 bis 31 Grad nochmal sommerlich warm. Dazu gibt es allerdings teils heftige Unwetter mit Gewittern und Starkregen. Das Wochenende wird etwas ruhiger. Die Temperaturen pendeln sich zwischen 24 und 30 Grad ein. Dazu gibt es einzelne Schauer. Ansonsten ist es trocken und leicht bewölkt.
2: Jetzt das Aktuellste aus der Antenne NRW Verkehrszentrale. Achtung, auf der A1 Euskirchen Richtung Köln am Kreuz Köln-Nord in der Überleitung zur A57. Da gibt es nach einem Unfall noch nichts Gesichertes, dazu Öl auf der Fahrbahn und einen Feuerwehreinsatz. Auf der A46 Wuppertal Richtung Düsseldorf ist zwischen Düsseldorf-Eller und Düsseldorf-Bilk wegen eines Unfalls gesperrt. Da steht ihr rund 22 Minuten länger, LKW und Ortskundige sollen das Gebiet weiträumig umfahren. Auf der A4 Herlen-Aachen Richtung Köln braucht ihr zwischen dem Kreuz Köln-West und Köln-Klettenberg etwa 9 Minuten mehr. Auf der A59 Dienstlaken Richtung Duisburg habt ihr zwischen dem Kreuz Duisburg Nord und dem Kreuz Duisburg stockenden Verkehr. Habt ihr mehr entdeckt, dann gebt gern Bescheid per WhatsApp an die 0160 339 7000.
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3: Schönen Freitagmorgen euch. Dankeschön fürs Einschalten. Gleich wie gewohnt, nur gute Nachrichten. Circa 5 Minuten noch, dann gibt's die Good News auf die Ohren. Und heute Morgen mit guten Nachrichten für eure Wochenendplanung. Denn es gibt eine aktuelle Studie, die zeigt uns, was unserem Körper und der Psyche richtig gut tut. So, um was es geht, was ihr heute oder morgen Abend gleich mal umsetzen könntet, das hört ihr dann gleich in 5 Minuten. Und ich kann schon mal sagen, ihr könnt euch aufs Feiern freuen. Also gleich die Good News bei mir in der Show.
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0: Coolio ist das. Gangsters Paradise. Antenne NRW mit den besten Hits aller Zeiten. Kommt gut rein in den Freitag. Gleich unter anderem mit Sam Smith und Diamonds.
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0: Hier gibt's nur gute Nachrichten auf die Ohren und das ist mal eine Top-Meldung zum Wochenende. Ich sag mal so, überlegt schon mal, wo ihr am Wochenende schön abzappeln könnt. Denn eine Studie der University of Leeds zeigt, stundenlanges Tanzen zu elektronischer Musik kann den Körper und die Psyche stärken. Für diese Studie wurden 136 Frauen im Alter zwischen 40 und 65 befragt, die regelmäßig auf Veranstaltungen mit elektronischer Musik sind, und es kam eben raus, dass das stundenlange Tanzen unter anderem auch den Stress abbauen und das Selbstbewusstsein stärken kann. Laut den Forschenden geht es gar nicht nur um die Musik, sondern eben um die Gemeinschaft, um die Bewegung und darum, einfach mal den Kopf frei zu bekommen. Also, elektronische Musik und das stundenlange Tanzen dazu kann den Körper und die Psyche stärken. Ihr wisst also, was heute Abend angesagt ist.
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0: Ab geht's ins Wochenende mit Heinz-Rudolf Kunze. Dein ist mein ganzes Herz. Das sind die besten Hits aller Zeiten für euch hier bei Antenne NRW. Schönen guten Morgen.
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Daughtry, it's not over. Hier ist Antenne NRW mit den besten Hits aller Zeiten. Guten Morgen, kommt gut in den Freitag und schönes Wochenende euch allen schon mal. Ich habe es heute Morgen schon mal gesagt, Mainz wird ein bisschen länger ausfallen. Ja, hasst mich dafür. Ich habe Montag und Dienstag auch noch frei, also ein langes Wochenende. Der Kollege Marc Moosbrugger wird dann hier für mich übernehmen und wir hören uns dann am Mittwoch wieder bei Guten Morgen NRW. Hoffe, ihr seid da dann auch wieder mit dabei. Ella Henderson, Ghost, gibt's jetzt auf die Ohren. Schönen Start in den Tag euch.

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3: Ich bin Joshua Heise. Guten Morgen. Geht das Handy, der Kühlschrank oder die Waschmaschine kaputt, haben wir ab heute das Recht auf Reparatur. Eine entsprechende EU-Richtlinie sieht vor, dass Ersatzteile und/oder Reparaturen gratis oder zu angemessenen Preisen angeboten werden müssen. Das Ziel: Elektroschrott vermeiden und Ressourcen schonen. Die Regel gilt nur für neu gekaufte Ware. Vor dem Landgericht Münster beginnt am 12. August ein neuer Prozess um einen versuchten Totschlag mit einem Auto. Ein 28-Jähriger soll 2022 im Kreis Steinfurt einen 32 Jahre alten Mann nach einer Verfolgungsjagd mit dem Wagen erfasst und schwer verletzt haben. Auslöser war wohl ein Familienstreit. Das Opfer hatte nur überlebt, weil er zufällig von einem Zeugen gefunden worden war. Die Kusama-Ausstellung im Kölner Museum Ludwig endet morgen mit einem Rekord. Mehr als 450.000 Besucher haben die Retrospektive der japanischen Künstlerin gesehen. Das sind rund 70.000 mehr als bei der bisherigen Bestmarke. In den Nächten auf morgen und Sonntag bleibt das Museum bis 2 Uhr nachts geöffnet. Die FIFA hat auf die Boykottdrohung der UEFA reagiert und ihre Investorenpläne verteidigt. Der Weltverband beteuert, niemand verkaufe den Fußball. Die geplante Tochtergesellschaft solle nur sicherstellen, dass alle Mitgliedsverbände von kommerziellen Chancen profitieren. Die UEFA und der Kontinentalverband CONCACAF lehnen die Pläne weiter ab.
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3: Der Start ins Wochenende gestaltet sich erstmal heiter bis wolkig. Am Nachmittag und Abend kommen aber wieder Schauer oder Gewitter auf. Eventuell sind da auch lokale Unwetter dabei. Die Höchstwerte 27 bis 31 Grad. In der Nacht beruhigt sich die Lage wieder und es kühlt ab auf 17 bis 14 Grad. Der Samstag startet erst bewölkt, klart dann aber immer weiter auf und es wird etwas kühler bei 24 bis 27 Grad.
4: Jetzt das Aktuellste aus der Antenne NRW Verkehrszentrale. Achtung, auf der A1 Euskirchen Richtung Köln, am Kreuz Köln-Nord in der Überleitung zur A57. Da ist eine Ölspur, die Feuerwehr ist im Einsatz und ein Fahrstreifen ist gesperrt. Auf der A44 Kassel Richtung Dortmund ist am Kreuz Werl die Überleitung zur A445 Richtung Arnsberg dicht, wegen eines liegen gebliebenen Fahrzeugs. Auf der A46 Wuppertal Richtung Düsseldorf steht ihr zwischen Düsseldorf-Eller und Düsseldorf-Bilk im Stau nach einem Unfall. Die Strecke ist gesperrt, plant mindestens 21 Minuten mehr ein und umfahrt den Bereich weiträumig. Auf der A4 Herlen-Aachen Richtung Köln geht es zwischen Kreuz Köln-West und Köln-Eiffeltor nur stockend voran. Habt ihr mehr entdeckt? Dann gebt gern Bescheid per WhatsApp an die 0160 339 7000.
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5: Kurz nach 9, guten Morgen. Schönen Start in den Freitag euch. Es sind Sommerferien und heute Morgen wollen wir mal schauen, wie sehen Sommerferien eigentlich in anderen Ländern aus? Da gibt's nämlich deutliche Unterschiede. Also das in 5 Minuten bei mir in der Show. Davor, wie gewohnt, die besten Hits aller Zeiten für euch. Gleich mit Harry Styles. Davor Imagination, Just an Illusion.
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0: Ja, auch Harry Styles ist hier zu Hause bei Antenne NRW. Das sind die besten Hits aller Zeiten für euch. Schönen guten Morgen. Ja, schaut mal, noch nicht mal Halbzeit. Noch 4 Wochen Sommerferien stehen in NRW vor der Tür. Und heute Morgen schauen wir mal, wie sehen Sommerferien eigentlich in anderen Ländern aus? Helen Martin und Dominik Schweiger haben sich für euch schlau gemacht.
1: Ein paar Wochen einfach nur chillen, nicht in Japan. Da bekommen die Schülerinnen und Schüler nämlich Hausaufgaben über die Ferien auf. Zum Beispiel ein Lesetagebuch führen oder Naturbeobachtungen.
2: Bei uns ist Hochsommer, in Chile frieren die Kinder aber. Da sind die Sommerferien nämlich im Dezember und Januar. Im Juli sind in Chile stattdessen die Winterferien. Das liegt daran, dass die Jahreszeiten auf der Südhalbkugel genau andersherum liegen.
1: Vom August-Effekt spricht man in Frankreich. Da haben nämlich nicht nur die Schüler frei, sondern auch viele Einheimische machen Urlaub. Geschäfte, Restaurants und Betriebe haben zu und deshalb wirken manche Orte wie ausgestorben.
2: Wer denkt, dass 6 Wochen Sommerferien lang sind? In Italien haben die Schülerinnen und Schüler sogar 3 Monate frei. Genauso wie in Portugal oder auch Griechenland. Dafür gibt's während des Schuljahres kaum oder gar keine Ferien.
0: Dankeschön, Helen und Dominik, und euch allen noch schöne Sommerferien in NRW. 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Schönen Start euch in den Freitag. Achim.

0: Da freue ich mich sehr drüber heute Morgen in der Playlist. Simple Plan hier bei Antenne NRW. Das sind die besten Hits aller Zeiten für euch. Schön, dass ihr dabei seid. So, Quizfrage am Freitagmorgen. Wer hat heute Geburtstag? Richtig, mein Sohn, aber auch Harry Potter. Der wird heute 46 Jahre alt. Der Harry Potter Geburtstag wurde auf den 31. Juli 1980 festgelegt. Was ein alter Sack inzwischen, oder, der kleine Harry Potter? Und ich muss sagen, ich freue mich heute Morgen sehr über die Nachricht von Christina. Ich sag euch gleich, warum. Hört mal hin.
1: Du wirst es nicht glauben, ich habe noch niemals ein Harry Potter Buch gelesen oder einen Harry Potter Film zu Ende gesehen. Das hat mich irgendwie gar nicht interessiert.
0: Ja, danke schön, Christina. Und warum freut mich das so sehr? Weil ich bisher dachte, ich wäre der einzige Mensch auf diesem Planeten, der noch nie ein Harry Potter Buch gelesen und noch nie einen Harry Potter Film gesehen hat. Also, danke schön, Christina. Sagt ihr gerne mal, welche Erinnerungen ihr an Harry Potter habt und meldet euch gerne rein in die Show.
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0: Mac David, 7 Days. Hier ist Antenne NRW mit den besten Hits aller Zeiten. Guten Morgen euch. 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Montagmorgen 10 nach 7 hier bei Guten Morgen NRW. Also unbedingt einschalten. Sheryl Crow hört ihr jetzt. All I Wanna Do. Mein Name ist Marc Neugebauer. Danke euch fürs Einschalten.
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1: Ich bin Joshua Heise. Guten Morgen. Vor dem Landgericht Münster beginnt am 12. August ein neuer Prozess um einen versuchten Totschlag mit einem Auto. Ein 28-Jähriger soll 2022 im Kreis Steinfurt einen 32 Jahre alten Mann nach einer Verfolgungsjagd mit dem Wagen erfasst und schwer verletzt haben. Auslöser war wohl ein Familienstreit. Das Opfer hatte nur überlebt, weil er zufällig von einem Zeugen gefunden worden war. Die Kusama-Ausstellung im Kölner Museum Ludwig endet morgen mit einem Rekord. Mehr als 450.000 Besucher haben die Retrospektive der japanischen Künstlerin gesehen. Das sind rund 70.000 mehr als bei der bisherigen Bestmarke. In den Nächten auf morgen und Sonntag bleibt das Museum bis 2 Uhr nachts geöffnet.
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1: Der Start ins Wochenende gestaltet sich erstmal heiter bis wolkig. Am Nachmittag und Abend kommen aber wieder Schauer oder Gewitter auf. Eventuell sind da auch lokale Unwetter dabei. Die Höchstwerte 27 bis 31 Grad. In der Nacht beruhigt sich die Lage wieder und es kühlt ab auf 17 bis 14 Grad. Der Samstag startet erst bewölkt, klart dann aber immer weiter auf und es wird etwas kühler bei 24 bis 27 Grad.
2: Jetzt das Aktuellste aus der Antenne NRW Verkehrszentrale. Achtung, auf der A1 Euskirchen Richtung Köln am Kreuz Köln Nord in der Überleitung zur A57. Da ist eine Ölspur, die Feuerwehr ist im Einsatz und ein Fahrstreifen ist gesperrt. Auf der A44 Kassel Richtung Dortmund ist am Kreuz Werl die Überleitung zur A445 Richtung Arnsberg dicht wegen eines liegen gebliebenen Fahrzeugs. Auf der A46 Wuppertal Richtung Düsseldorf steht ihr zwischen Düsseldorf-Eller und Düsseldorf-Bilk im Stau nach einem Unfall. Die Strecke ist gesperrt, plant mindestens 21 Minuten mehr ein und umfahrt den Bereich weiträumig. Auf der A4 Herlen-Aachen Richtung Köln geht es zwischen Kreuz Köln-West und Köln-Eiffeltor nur stockend voran. Habt ihr mehr entdeckt? Dann gebt gern Bescheid per WhatsApp an die 0160 339 7000.
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3: Guten Morgen, kommt gut rein in den Freitag, es ist kurz vor Wochenende und wir schauen gleich in circa 5 Minuten mal, was denn so los ist am Wochenende in Nordrhein-Westfalen. Viel, wie immer. Hab unter anderem Kirmes-Update für euch, sämtliche Street-Food- und Music-Festivals steigen, unter anderem natürlich auch die Kölner Lichter, auf die wir schauen werden. All das in circa 5 Minuten in den Antenne NRW Wochenendtipps.
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0: Berlin ist das, bei Antenne NRW. Die besten Hits aller Zeiten für euch. Guten Morgen. So, lasst uns mal schauen, was wir gleich noch für euch haben. Unter anderem Herbert Grönemeyer, Musik nur, wenn sie laut ist. Und Natasha Bedingfield hört ihr gleich auch noch bei uns.
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0: Na, dann holen wir mal wieder ganz tief Luft. Ich habe ein bisschen was für euch rausgesucht. Was ist an diesem Wochenende in Nordrhein-Westfalen los? Ja, erstmal Kirmes-Update, so wie ihr das von mir kennt. Schauen wir mal, was an diesem Wochenende startet. Schlossparkfest in Essen-Borbeck. Dann haben wir das Stadtfest in Wesel. Und Annentag wird in Brakel gefeiert. Also, falls ihr da irgendwo vorbeischaut, ganz viel Spaß. Dann die Parklichter. Die finden ab heute bis Sonntag im Kurpark in Bad Oeynhausen statt. 3 Tage lang Musik, Kleinkunst und ganz viele Aktionen für die Familien. Und übrigens, heute Abend wird auch Jan Delay da sein. Es gibt einige Street Food and Music Festivals an diesem Wochenende in NRW, nämlich in Bochum, Recklinghausen und auch in Bergheim. Lasst's euch schmecken. In Duisburg, da würde ich ja gern vorbeischauen. In Duisburg ist Weinfest angesagt, läuft schon seit gestern, geht bis Sonntag in der Duisburger Innenstadt. Und natürlich, das dürfen wir nicht vergessen, finden morgen die Kölner Lichter statt. Das Ganze unter dem Motto, die magische Schule des Feuerwerks und das musiksynchrone Höhenfeuerwerk, das startet morgen Abend um 23 Uhr. Euch allen, ganz egal was ihr macht, ein großartiges Wochenende. Ich werde ein besonders langes haben, möchte ich euch noch kurz sagen, denn ich habe Montag und Dienstag frei. Heißt, wir hören uns dann erst Mittwochmorgen wieder hier bei Guten Morgen NRW. Also, habt ein tolles Wochenende, lasst es euch gut gehen.
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0: Eine der tollsten Live-Künstlerinnen, die ich je gesehen habe. Wirklich. Natasha Bedingfield, Soulmate, hier bei Antenne NRW. Die besten Hits aller Zeiten für euch. Guten Morgen. Ein großes Dankeschön geht an diesem Morgen raus an ganz viele Helden und Heldinnen aus Nordrhein-Westfalen. Aktuell gibt es ja wieder Waldbrände in mehreren Ländern, habt ihr vielleicht mitbekommen. Unter anderem in Griechenland, der Türkei, in Frankreich und eben auch in Spanien. Und mehrere Feuerwehren aus NRW, die wollen Spanien jetzt beim Kampf gegen die Waldbrände unterstützen. Gestern Morgen haben sich 56 Einsatzkräfte aus Bonn, Düsseldorf, Leverkusen, Königswinter und Ratingen auf den Weg gemacht. Dickes Dankeschön an euch und ja, kommt heile wieder zurück.
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Roxette bei Antenne NRW. Die besten Hits aller Zeiten für euch. Guten Morgen, kommt gut rein in den Freitag. Mein Name ist Marc Neugebauer und ich verzieh mich jetzt. Und zwar ein bisschen länger, denn ich gönne mir ein langes Wochenende. Ich habe Montag und Dienstag frei. Wir hören uns also Mittwochmorgen wieder bei Guten Morgen NRW. Montag und Dienstag übernimmt dann der Kollege Marc Moosbrugger hier. Ab 10 jetzt, Josephine Petzold begleitet euch hoffentlich in Richtung letzter Mittagspause der Woche. Hoffe, ihr müsst morgen oder übermorgen nicht arbeiten. Ansonsten bin ich in Gedanken bei euch. Versprochen. Lena, Don't Lie to Me, hört ihr jetzt. Schönes Wochenende.

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1: Ich bin Joshua Heise. Heute ist für viele der Tag, an dem sie ihre Steuererklärung abgeben müssen. Experten raten, sich an den Stichtag zu halten, denn es droht mehr als nur eine Mahnung. Thomas Bremser berichtet.
2: Wer seine Steuererklärung zu spät abgibt, muss mit einem Zuschlag rechnen. Der beträgt 0,25% der festgesetzten Steuer, mindestens aber 25 Euro pro verspäteten Monat. Wer die Erklärung zeitnah nachreicht oder aktiv Kontakt mit dem Finanzamt aufnimmt, kann die Zuschläge oft reduzieren oder ganz verhindern.
1: Die Löhne von Auszubildenden in Tarifbetrieben sind im letzten Jahr stärker gestiegen als allgemeine Gehälter. Laut der gewerkschaftlichen Hans-Böckler-Stiftung stiegen die Azubi-Gehälter in 20 ausgewählten Tarifbranchen um durchschnittlich 6,7, die regulären Tariflöhne nur um 2,6%. Die meisten Tarif-Azubis bekommen im ersten Lehrjahr mehr als 1.000 Euro. Bei Verhandlungen in Kairo ist angeblich eine vollständige Entwaffnung der Hamas vereinbart worden. Das berichtet US-Präsident Trump auf seinem Online-Sprachrohr. Im Gegenzug soll Israel seine Truppen aus dem besetzten Gazastreifen abziehen. In den nächsten 2 Wochen soll dazu ein genauer Zeitplan veröffentlicht werden. Die Hamas hat laut US-Kreisen dem Deal zugestimmt. Aus Israel kam bisher nichts. In NRW waren gestern stellenweise Unwetter unterwegs. Am Möhnesee im Kreis Soest ist dabei ein Baum auf eine Gruppe junger Menschen gestürzt. Ein 18- und ein 19-Jähriger sind dabei schwer verletzt worden. Ansonsten ist es trotz der Unwetter vergleichsweise ruhig geblieben, auch wenn es vereinzelte Feuerwehreinsätze und kurze Einschränkungen bei der Bahn gab.
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1: Der Start ins Wochenende gestaltet sich erstmal heiter bis wolkig. Am Nachmittag und Abend kommen aber wieder Schauer oder Gewitter auf. Eventuell sind da auch lokale Unwetter dabei. Die Höchstwerte 27 bis 31 Grad. In der Nacht beruhigt sich die Lage wieder und es kühlt ab auf 17 bis 14 Grad. Der Samstag startet erst bewölkt, klart dann aber immer weiter auf und es wird etwas kühler bei 24 bis 27 Grad.
3: Jetzt das Aktuellste aus der Antenne NRW Verkehrszentrale. Auf der A46 Wuppertal Richtung Düsseldorf zwischen Düsseldorf-Eller und Düsseldorf-Wersten braucht ihr rund 17 Minuten länger. Auf der A3 Köln Richtung Oberhausen zwischen Duisburg-Wedau und Oberhausen-Lierich sind es mindestens 14 Minuten plus. Auf der A57 Krefeld Richtung Nimwegen zwischen Kreuz Mörs und Mörs-Hülsdonk plant etwa 7 Minuten mehr ein. Und auf der A4 Herlen-Aachen Richtung Köln zwischen Kreuz Köln-West und Köln-Eiffeltor habt ihr stockenden Verkehr. Habt ihr mehr entdeckt, dann gebt gern Bescheid per WhatsApp an die 0160 339 7000.
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5: Fast geschafft, ja, wir haben 10 Uhr und 3 Minuten, Freitagvormittag, schön, dass wir den zusammen verbringen. Ja, gleich müssen wir aber mal kurz über die Pläne in Köln sprechen. Ja, vor ein paar Monaten ging es ja um die Olympia-Bewerbung, da hat sich die Mehrheit ja dafür ausgesprochen. Und obwohl der Zuschlag für NRW noch fehlt, wird schon in Köln fleißigst geplant. Aus einem Athletendorf soll nämlich nach Olympia ein neues Veedel entstehen. Wie futuristisch das aussehen soll, darum geht's gleich in weniger als 10 Minuten. Ich bin Josephine Petzold, schönen Freitag euch.

Kneipenraten mit Friends. Ich wünsche euch einen wunderschönen Freitag mit Antenne NRW. Ja, bis so eine Stadt einen neuen Stadtteil kriegt, das dauert, ja. Das ist ein schleichender Prozess. Anbau, Anbau, Neubaugebiet, noch ein Haus, ein Einkaufszentrum und irgendwann ist das Ding so groß, dass es dann einen Namen kriegt. Oder so ähnlich stelle ich mir das auf jeden Fall vor. Auf jeden Fall passiert es normalerweise bestimmt nicht so schnell, wie es in Köln der Fall sein könnte. Ja, vor ein paar Monaten ist ja bei uns über eine Olympia-Bewerbung abgestimmt worden und die Mehrheit der Bürgerinnen und Bürger in NRW war dafür. Und noch steht der Zuschlag für NRW aus, aber in Köln plant man schon fleißig, ja. Im Norden der Stadt soll nämlich für Olympia ein Athletendorf entstehen. Und das verwandelt sich dann nach den Spielen direkt in ein komplett neues Veedel. Und zwar für 10.000 Menschen. Aus der Sportlermensa wird dann eine Schule. Die Tribünen, die schrumpfen zu privaten Dachterrassen zusammen. Und an den Außenwänden vom Stadion wächst knackiges Gemüse per Vertical Farming. Und der Plan, finde ich, klingt doch super, oder? Ein Veedel, das erst eine Party für die Welt feiert und dann zur perfekten Heimat wird. So baut man Zukunft.

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1: Der Start ins Wochenende gestaltet sich erstmal heiter bis wolkig. Am Nachmittag und Abend kommen aber wieder Schauer oder Gewitter auf. Eventuell sind da auch lokale Unwetter dabei. Die Höchstwerte 27 bis 31 Grad. In der Nacht beruhigt sich die Lage wieder und es kühlt ab auf 17 bis 14 Grad. Der Samstag startet erst bewölkt, klart dann aber immer weiter auf und es wird etwas kühler bei 24 bis 27 Grad.
2: Jetzt das Aktuellste aus der Antenne NRW Verkehrszentrale. Auf der A46 Wuppertal Richtung Düsseldorf zwischen Düsseldorf-Eller und Düsseldorf-Wersten braucht ihr rund 17 Minuten länger. Auf der A3 Köln Richtung Oberhausen zwischen Duisburg-Wedau und Oberhausen-Lierich sind es mindestens 14 Minuten plus. Auf der A57 Krefeld Richtung Nimwegen zwischen Kreuz Mörs und Mörs-Hülsdonk plant etwa 7 Minuten mehr ein. Und auf der A4 Herlen-Aachen Richtung Köln zwischen Kreuz Köln West und Köln-Eiffeltor habt ihr stockenden Verkehr. Habt ihr mehr entdeckt, dann gebt gern Bescheid per WhatsApp an die 0160 339 7000.
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0: Lebensmittel, die können wir uns eher sparen. Gucken wir uns jetzt an.
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0: Also Freddy aus der Antenne NRW-Redaktion, warum jucken Mückenstiche eigentlich überhaupt so extrem?
2: Weil Mücken bei einem Stich Speichel unter die Haut abgeben. Unser Körper reagiert darauf dann mit einer kleinen Abwehrreaktion und setzt unter anderem Histamin frei. Genau das sorgt für den typischen Juckreiz und die Schwellung. Das ist in den meisten Fällen völlig harmlos und klingt nach ein paar Tagen wieder ab. Und auch wenn es schwerfällt, kratzen solltet ihr am besten vermeiden. Dadurch können kleine Wunden nämlich entstehen, in denen Bakterien lagern.
0: Ja, und was hilft, wenn es dann trotzdem ordentlich juckt?
2: Am besten kühlst du die Stelle möglichst schnell, zum Beispiel mit einem kalten Waschlappen oder einem Kühlpad. Auch kühlende Gele oder Cremes aus der Apotheke können den Juckreiz lindern. Viele nutzen inzwischen auch sogenannte Hitzestifte. Sie erwärmen die Einstichstelle für ein paar Sekunden. Studien zeigen, dass das den Juckreiz bei vielen Menschen tatsächlich verringern kann, besonders direkt nach dem Stich. Und wenn eine Schwellung ungewöhnlich groß wird oder Fieber dazu kommt, dann solltest du das auf jeden Fall ärztlich abklären lassen.
0: Kühlen statt kratzen. Ja, damit kommt man wohl am besten durch die Mückensaison. Das war der Alltagscheck für die Woche. Am Montag gibt's wieder praktische Tipps für den Alltag. Bis dahin.
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0: Der Freitagvormittag mit Antenne NRW und ich habe jetzt die Schlagzeilen des Tages für euch. Ein heftiges Unwetter am Möhnesee hat für einen gefährlichen Feuerwehreinsatz gesorgt. Zwei junge Männer wurden von einem herabstürzenden Baum getroffen und mussten mit schweren Verletzungen ins Krankenhaus gebracht werden. Zeitgleich zieht das Robert-Koch-Institut eine dramatische Sommerbilanz für unser NRW. Laut aktuellen Schätzungen gab es dieses Jahr bereits knapp 2300 Hitzetote und damit mehr als im bisherigen Rekordjahr 2018. Mehr zu diesen und weitere News gibt's auf unserer Homepage antenne.nrw und die ausführlichen Nachrichten hört ihr gleich um 11.
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1: Ich bin Stefan Schütz.
2: Geht das Handy, der Kühlschrank oder die Waschmaschine kaputt, haben wir ab heute das Recht auf Reparatur. Damit setzt Deutschland eine EU-Richtlinie um, die vorsieht, dass Ersatzteile oder auch Reparaturen gratis oder zu angemessenen Preisen angeboten werden müssen. Das Ziel, Elektroschrott vermeiden und Ressourcen schonen, die Regel gilt nur für neu gekaufte Ware. Tausende Migranten sind in den letzten Tagen in der spanischen Exklave Ceuta in Nordafrika angekommen, nun auch in der zweiten Exklave Melilla. Die Auffangszentren in Ceuta sind laut dem Regionalpräsidenten komplett überlastet. Um die Situation unter Kontrolle zu bringen, ist das Militär entsandt worden. Die 40-Grad-Marke ist gestern an mehreren Orten geknackt worden. Den höchsten Wert meldet der Deutsche Wetterdienst mit 40,5 Grad aus Bernburg an der Saale in Sachsen-Anhalt. Dahinter folgen 40,4 Grad im bayerischen Kitzingen und 40,2 Grad in Ulsbach in Baden-Württemberg. Damit wurden in den drei Bundesländern neue Hitzerekorde für den Juli aufgestellt. Der Trend zum alkoholfreien Bier hält an. Eine YouGov-Umfrage zeigt, beim oder nach dem Sport wird die Variante doppelt so häufig getrunken wie normales Bier. Besonders Jüngere mögen das nach dem Training. Bei der Gen Z, also den heute 14- bis 29-Jährigen, nennen 21% Sport als Trinkanlass. Bei den Millennials, den 30- bis 45-Jährigen, sind es 19%. Die Zahl der Arbeitslosen in NRW ist im Juli gestiegen. Knapp 794.000 Menschen hatten keinen Job, gut 13.500 mehr als im Juni. Damit lag die Arbeitslosenquote im Juli bei 7,9%. Laut der Bundesagentur für Arbeit ist der Anstieg typisch für die Jahreszeit und sogar etwas unterdurchschnittlich. Deutschlandweit sind aktuell rund 3 Millionen Menschen ohne Job.
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2: Immer wieder zeigt sich die Sonne, am Niederrhein sind Schauer möglich, am Nachmittag und Abend kommen wieder Gewitter auf, die Höchstwerte aktuell 27 bis 31 Grad. In der Nacht beruhigt sich die Lage wieder und es kühlt ab auf 17 bis 14 Grad. Der Samstag startet erst bewölkt, klart dann aber immer weiter auf und es wird etwas kühler bei 24 bis 27 Grad.
3: Jetzt das Aktuellste aus der Antenne NRW Verkehrszentrale. Auf der A57 Köln Richtung Krefeld steht ihr zwischen Bovert und Krefeld Zentrum im Stau. Da braucht ihr mindestens 26 Minuten länger. Auf der A3 Köln Richtung Oberhausen wird es zwischen Duisburg-Wedau und Oberhausen-Lierich eng. Plant da rund 15 Minuten mehr ein. Auch auf der A1 Köln Richtung Euskirchen zählt ihr zwischen Hürth und dem Kreuz Bliesheim etwa 11 Minuten plus. Auf dem A4 Kölner Ring Köln Richtung Herlen-Aachen läuft es zwischen dem Kreuz Köln-Gremberg und dem Kreuz Köln-Süd nur stockend. Habt ihr mehr entdeckt? Dann gebt gern Bescheid per WhatsApp an die 0100 60 339 7000.
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5: Achterbahn, CSD und ein wahnsinnig großes Lichtermeer. Ja, das alles gibt's dieses Wochenende bei uns in unserem schönen Bundesland in NRW zu erleben. Die Highlights hört ihr gleich von mir in etwa 10 Minuten. Vorher genießen wir aber die besten Hits aller Zeiten. Mit dabei für euch Nico Santos zusammen mit Topic und Laura Branigan mit Gloria. Mein Name ist Josephine Petzold. Schönen Freitagvormittag.

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Nico Santos bei Antenne NRW. Schönen Freitag euch. Freitag heißt, das Wochenende steht vor der Tür und euer Kalender ist noch komplett leer. Ah, geht ja gar nicht. Aber keine Sorge, ich habe die besten Tipps für euch rausgesucht. Die Highlights aus NRW und damit knausert NRW wie gewohnt natürlich überhaupt nicht. Wir starten direkt bunt und feierfreudig durch mit dem Samstag. Am Samstagmorgen verwandelt der CSD in Bonn unter dem Motto Beethovens Bunte den Münsterplatz in ein riesiges Meer aus Regenbogenfarben. Live-Musik und bester Stimmung. Da erwartet euch ab Mittag ein mitreißendes Bühnenprogramm, tolle Stände und am Spätnachmittag auch eine lautstarke Demo durch die City. Gerade aufgrund der jüngsten Ereignisse in Berlin muss man sagen, in NRW sind die Sicherheitsmaßnahmen ordentlich angezogen worden und ja, die Community lässt sich nicht unterkriegen und zeigt weiter Flagge. Ebenfalls morgen am Samstagabend richten wir den Blick dann nach oben, denn in Köln steigen die spektakulären Kölner Lichter. Ein fantastisches Musikfeuerwerk verwandelt den Rhein dabei in ein atemberaubendes Lichtermeer. Wer es noch ein bisschen traditionsreicher mag, ja, der fährt einfach nach Paderborn zum berühmten Libori. Die Festwoche, ja, hier steigt das große Finale der beliebten Festtage mit Kirmes, Kultur und einem grandiosen Abschlussfeuerwerk. Ihr seht also schon, NRW hat dieses Wochenende richtig was zu bieten. Packt eure Lieblingsmenschen ein, genießt die freien Tage in vollen Zügen. Und bei allem, was ihr tut, wünschen wir euch natürlich ganz, ganz viel Spaß. Und nehmt uns mit, Antenne NRW.

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1: Immer wieder zeigt sich die Sonne, am Niederrhein sind Schauer möglich, am Nachmittag und Abend kommen wieder Gewitter auf, die Höchstwerte aktuell 27 bis 31 Grad. In der Nacht beruhigt sich die Lage wieder und es kühlt ab auf 17 bis 14 Grad. Der Samstag startet erst bewölkt, klart dann aber immer weiter auf und es wird etwas kühler bei 24 bis 27 Grad.
2: Jetzt das Aktuellste aus der Antenne NRW Verkehrszentrale. Auf der A57 Köln Richtung Krefeld steht ihr zwischen Bovert und Krefeld Zentrum im Stau. Da braucht ihr mindestens 26 Minuten länger. Auf der A3 Köln Richtung Oberhausen wird es zwischen Duisburg-Wedau und Oberhausen-Lierich eng. Plant da rund 15 Minuten mehr ein. Auch auf der A1 Köln Richtung Euskirchen zählt ihr zwischen Hürth und dem Kreuz Bliesheim etwa 11 Minuten plus. Auf dem A4 Kölner Ring Köln Richtung Herlen-Aachen läuft es zwischen dem Kreuz Köln-Gremberg und dem Kreuz Köln-Süd nur stockend. Habt ihr mehr entdeckt? Dann gebt gern Bescheid per WhatsApp an die 0100 60 339 7000.
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1: 31. Juli 1985. Phil Collins hat den Song Take Me Home veröffentlicht. Bei so gut wie jedem seiner Konzerte spielt Phil Collins diesen Song. Und in einem Interview sagt er, in Take Me Home, auf Deutsch also Bring mich heim, geht es nicht um jemanden,

Home Platz 7 und hält sich insgesamt 16 Wochen in den Singlecharts gelistet. Der Song ist aber auch einfach eine wunderbar gefühlvolle Nummer und der Titel, der löst hier und da sogar so ein bisschen Sehnsucht aus.

0: Antenne NRW am Freitagmittag, jetzt mit einem kurzen News-Update für euch. Der Juli geht in die Wettergeschichte unseres Bundeslandes ein. Laut Deutschem Wetterdienst war es mit durchschnittlich nur 18 Litern Regen pro Quadratmeter der trockenste Juli seit Beginn der Aufzeichnung im Jahr 1881. Justizthemen beschäftigen uns unterdessen im Münsterland, wo ein dramatischer Fall neu aufgerollt wird. Vor dem Landgericht Münster startet Mitte August ein zweiter Prozess um eine Verfolgungsjagd per Auto, die für das Opfer fast tödlich endete. 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Klickt euch da gern mal rein, um immer up to date zu sein.
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1: Ich bin Stefan Schütz. Immer häufiger werden Musik-Streaming-Dienste mit Musik geflutet, die per KI erstellt worden ist. Jetzt hat ein Gericht in München ein Urteil gesprochen, das die Rechte von Künstlerinnen und Künstlern stärken soll. Es geht um das US-Unternehmen Suno. Damit können Nutzer ohne Einwilligung der Urheber Lieder erstellen, die dem Original sehr nahe kommen. Das Gericht untersagt das, Suno kann aber gegen das Urteil vorgehen. Die Zahl der Arbeitslosen ist im Juli im Vergleich zum Vormonat um 71.000 gestiegen und liegt damit jetzt knapp über der 3-Millionen-Marke. Die Zahl liegt auch leicht über dem Vorjahresmonat, Oliver Urbanke berichtet.
2: Viele Unternehmen gehen in die Sommerpause, stellen oft erst danach wieder neu ein. Gleichzeitig gehen Ausbildungen zu Ende und Schülerinnen und Schüler suchen erst noch nach ihrem Abschluss nach der passenden Stelle. Die gute Nachricht, auch wenn es rund 28.000 Arbeitslose mehr gibt als im Vorjahresmonat, spricht das IFO-Institut davon, dass sich der Arbeitsmarkt gerade etwas stabilisiert.
1: Der Deutsche Gewerkschaftsbund macht Druck beim Thema Hitzeschutz am Arbeitsplatz. DGB-Chefin Fahimi sagte der Rheinischen Post, man müsse jetzt tätig werden. Mehr Hitzetage bedeuten mehr gesundheitliche Belastung und höhere Unfallgefahr. Besonders für Leute, die draußen oder unter Zeitdruck arbeiten. Sie nannte zum Beispiel Pflegekräfte, Paketboten oder Einsatzkräfte. Ihre Forderung an die Bundesregierung, handeln statt tatenlos zuzusehen. 2 Jahre gibt's das Selbstbestimmungsgesetz jetzt und über 28.000 Menschen in Deutschland haben seitdem ihren Geschlechtseintrag und Vornamen geändert. Die Queerbeauftragte der Regierung Koch zieht eine positive Bilanz. Für viele sei damit endlich ein selbstbestimmtes Leben möglich. Wer auf der Rheintalstrecke unterwegs ist, muss an 2 Augustwochenenden mit Ausfällen rechnen. Die Bahn sperrt die Strecke zwischen dem 7. und 10. sowie zwischen dem 14. und 17. August. Für den Regionalverkehr heißt das, die Linien RE7 und RB26 fallen weg und im Fernverkehr sind die ICE-Linien 12, 20 und 43 betroffen. Als Ersatz fahren Busse.
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1: Immer wieder zeigt sich die Sonne, am Niederrhein sind Schauer möglich, am Nachmittag und Abend kommen wieder Gewitter auf, die Höchstwerte aktuell 27 bis 31 Grad. In der Nacht beruhigt sich die Lage wieder und es kühlt ab auf 17 bis 14 Grad. Der Samstag startet erst bewölkt, klart dann aber immer weiter auf und es wird etwas kühler bei 24 bis 27 Grad.
3: Jetzt das Aktuellste aus der Antenne NRW Verkehrszentrale. Achtung auf der A61 Mönchengladbach Richtung Koblenz. Zwischen Thürnich und dem Dreieck Erftal hat es gekracht. Die Stelle ist noch nicht gesichert. Dahinter steht ihr rund 20 Minuten länger. Auf der A3 Köln Richtung Oberhausen stockt es zwischen Duisburg-Wedau und Oberhausen-Lierich. Da braucht ihr mindestens 16 Minuten mehr. Auf der A57 Köln Richtung Krefeld zähfließender Verkehr zwischen dem Kreuz Karst und Krefeld Zentrum, plant etwa 6 Minuten mehr ein. Auch auf der A4 Kölner Ring Köln Richtung Herlen-Aachen stockt es zwischen dem Kreuz Köln-Gremberg und dem Kreuz Köln-Süd, auch hier 6 Minuten plus. Habt ihr mehr entdeckt, dann gebt gern Bescheid per WhatsApp an die 0160 339 7000.
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5: Schönen Mittag, NRW. Wir haben kurz nach 12 Mittagszeit, ist die Zeit des Smalltalks. Und es gab mal eine Zeit, da war Wetter so ein klassisches Smalltalk-Thema. Ja, ganz schön warm, ganz schön kalt, ganz schön viel Regen. Ist aber längst nicht mehr so, oder? Eine Schlagzeile nach der anderen geht ums Wetter. Eine schlimmer als die andere. Wir quatschen gleich mal drüber in etwa 10 Minuten. Vorher die besten Hits aller Zeiten habe ich mit dabei für euch. Sabrina Carpenter und jetzt Queen mit The Show Must Go On. Ich bin Josephine Petzold. Schönen Freitag.

So lässt sich der Freitagmittag doch aushalten, oder mit Sabrina Carpenter hier bei Antenne NRW. Schön, dass ihr da seid. Merkt ihr das auch, wie in den letzten Wochen und Monaten die Schlagzeilen immer mehr vom Wetter beherrscht sind? Das ist kein Smalltalk-Thema mehr, ja? Rhein auf Rekordtief von unter 70 Zentimetern, Hitzewelle mit fast 40 Grad und schon fast 2300 Hitzetote. Und das allein bei uns in NRW. Die Wetterextremmeldungen, die knallen uns aktuell echt ununterbrochen um die Ohren. Das ist doch längst kein Zufall mehr, sondern Klimawandel live und vor unserer Haustür. Und genau deshalb fordern Patientenschützer und die Politik jetzt Milliarden für kühle Krankenhäuser, Hitzeaktionspläne und den Schutz unserer älteren Mitmenschen, weil das könnte in Zukunft in den kommenden Jahren, wenn wir nichts ändern, ja so weitergehen. Also, passt am Wochenende gut auf euch auf und auf eure Liebsten natürlich auch. Nutzt die kleinen Regen- und Abkühlphasen, die jetzt zwischendurch immer mal wieder kommen sollen, zum Durchatmen. Trinkt ordentlich Wasser und sucht euch ein schattiges Plätzchen, denn die nächste Hitzewelle, die rollt schon wieder an. Seid vorsichtig und hört Antenne NRW mit den besten Hits.

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1: Immer wieder zeigt sich die Sonne, am Niederrhein sind Schauer möglich, am Nachmittag und Abend kommen wieder Gewitter auf, die Höchstwerte aktuell 27 bis 31 Grad. In der Nacht beruhigt sich die Lage wieder und es kühlt ab auf 17 bis 14 Grad. Der Samstag startet erst bewölkt, klart dann aber immer weiter auf und es wird etwas kühler bei 24 bis 27 Grad.
2: Jetzt das Aktuellste aus der Antenne NRW Verkehrszentrale. Achtung auf der A61 Mönchengladbach Richtung Koblenz. Zwischen Türnich und dem Dreieck Erftal hat es gekracht. Die Stelle ist noch nicht gesichert. Dahinter steht ihr rund 20 Minuten länger. Auf der A3 Köln Richtung Oberhausen stockt es zwischen Duisburg-Wedau und Oberhausen-Lierich. Da braucht ihr mindestens 16 Minuten mehr. Auf der A57 Köln Richtung Krefeld zähfließender Verkehr zwischen dem Kreuz Karst und Krefeld Zentrum plant etwa 6 Minuten mehr ein. Auch auf der A4 Kölner Ring Köln Richtung Herlen-Aachen stockt es zwischen dem Kreuz Köln-Gremberg und dem Kreuz Köln-Süd, auch hier 6 Minuten plus. Habt ihr mehr entdeckt, dann gebt gern Bescheid per WhatsApp an die 0160 339 7000.
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0: Einen schönen Freitag wünsche ich euch. Hier ist Antenne NRW jetzt mit den Schlagzeilen des Tages. Ein plötzlicher Wetterumschwung hat am Möhnesee zu einem dramatischen Rettungseinsatz geführt. Während einer Sturmböe stürzte ein Baum auf eine Gruppe Jugendlicher und verletzte zwei 18 und 19 Jahre alte Männer schwer. Unterdessen blickt die Justiz in Münster auf ein Verbrechen nach einem eskalierten Familienstreit zurück. Ein 28-Jähriger muss sich ab August wegen versuchten Totschlags verantworten, weil er einen Mann mit einem Auto angefahren und schwer verletzt zurückgelassen haben soll. Diese und weitere News jederzeit auf unserer Homepage antenne.nrw und die ausführlichen Nachrichten aus NRW, Deutschland und der Welt hört ihr gleich um 1.
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1: Ich bin Stefan Schütz. Das Landgericht München hat der Musikverwertungsgesellschaft GEMA im Streit um KI-Lieder Recht gegeben. Das US-Unternehmen Suno darf bestimmte Musikwerke nicht ohne Einwilligung der GEMA vervielfältigen. Das gilt auch für das Training der künstlichen Intelligenz. Claudia Wächter berichtet.
2: Konkret geht's um Atemlos, Daddy Cool und andere Songs. Mit diesen Liedern und mit Hilfe von KI hat das Tool neue Songs generiert. Aber die, sagt die GEMA, unterscheiden sich kaum vom Original. Stimmt nicht, sagt die Gegenseite, und die Songs würden noch nicht abgespeichert. Doch das Gericht hat nun das Urheberrecht gestärkt, auch von deutschen Künstlern. Die US-Firma kann allerdings noch Berufung einlegen.
1: In Deutschland sind jetzt über 3 Millionen Menschen arbeitslos gemeldet. Das teilte die Bundesagentur für Arbeit in Nürnberg mit. Im Vergleich zum Juni 71.000 mehr und auch gegenüber Juli 2025 sind es 28.000 mehr. Die Arbeitslosenquote stieg auf 6,4%. Geht das Handy, der Kühlschrank oder die Waschmaschine kaputt, haben wir ab heute das Recht auf Reparatur. Damit setzt Deutschland eine EU-Richtlinie um, die vorsieht, dass Ersatzteile und/oder Reparaturen gratis oder zu angemessenen Preisen angeboten werden müssen. Das Ziel: Elektroschrott vermeiden und Ressourcen schonen. Die Regel gilt nur für neu gekaufte Ware. Waldbrände halten Südeuropa weiter in Atem. Auf Kreta facht starker Wind die Flammen immer wieder neu an. In der Türkei sind mehr als 3.500 Feuerwehrleute im Einsatz bei rund 170 Bränden. Die meisten sind wohl unter Kontrolle. In Frankreich und Spanien entspannt sich die Lage. Dort konnten Zehntausende Menschen wieder in ihre Häuser zurückkehren. In Soest sind 2 Menschen auf dem über 80 Meter hohen Turm der Wiesenkirche herumgeklettert. Ein Anwohner hatte die Polizei gerufen, doch als die eintraf, waren die beiden schon wieder weg. Auf die unbekannten Kletterer kommt jetzt eine Anzeige wegen Hausfriedensbruch und Sachbeschädigung zu, denn bei der Aktion sind auch ein paar Fenster kaputt gegangen.
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1: Immer wieder zeigt sich die Sonne, am Niederrhein sind Schauer möglich, am Nachmittag und Abend kommen wieder Gewitter auf, die Höchstwerte aktuell 27 bis 31 Grad. In der Nacht beruhigt sich die Lage wieder und es kühlt ab auf 17 bis 14 Grad. Der Samstag startet erst bewölkt, klart dann aber immer weiter auf und es wird etwas kühler bei 24 bis 27 Grad.
3: Jetzt das Aktuellste aus der Antenne NRW Verkehrszentrale. Achtung, auf der A61 München-Gladbach Richtung Koblenz zwischen der Anschlussstelle Miel und der Auffahrt Grafschaft Ringen. Da ist nach einem Unfall noch nichts gesichert, dazu stockt es auf 7 Kilometern. Auf der A1 Köln Richtung Euskirchen zwischen der Anschlussstelle Gleuel und dem Kreuz Bliesheim braucht ihr rund 16 Minuten länger. Auch auf der A1 Münster Richtung Dortmund zwischen Kamen Zentrum und dem Kreuz Dortmund-Unna geht kaum was voran, plant etwa 10 Minuten mehr ein. Auf der A61 Mönchengladbach Richtung Koblenz zwischen Miel und Grafschaft Ringen kommen nochmal rund 9 Minuten plus dazu. Und auf der A1 Köln Richtung Münster zwischen dem Westhofener Kreuz und der Anschlussstelle Unna ist stockender Verkehr. Habt ihr mehr entdeckt, dann gebt gern Bescheid per WhatsApp an die 0160 339 7000.
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5: Schönen Freitagmittag, kurz nach 1 haben wir ja, da willst du dein Handy privat verkaufen, triffst dich mit dem Käufer, der macht zick, zack, zuck, Taschenspieler, Tricks und zack, bam, boom, stehst du plötzlich alleine auf der Straße mit einer Plastikattrappe. So passiert gestern in Hemer, worauf ihr achten solltet und wie ihr euch im Nachgang dann auch rächen könnt, wenn euer Handy geklaut wurde. Ja, darum geht's gleich. Vorher die besten Hits aller Zeiten, mit dabei für euch Alicia Keys und jetzt niemand Geringeres als Modern Talking. Ich bin Josephine Petzold. Schönen Freitag.

Die einzigartige Alicia Keys bei Antenne NRW. Schönen Freitag. Ich finde ja schon cool, dass man über diverse Plattformen im Internet so Tauschhandel betreiben kann oder eben einfach Gebrauchtes an jemanden verkaufen kann, der es noch brauchen kann. Schön nachhaltig ist das auch, ja. Aber es zieht leider auch immer wieder Betrüger an. Und das nicht nur auf Verkäuferseite, nein, auch unter den Käufern sind Schlitzohren, ja. Stellt euch vor, ihr steht mit dem vermeintlichen Käufer am Straßenrand, wollt ihm euer Handy verkaufen und Sekunden später haltet ihr nur noch ein wertloses Plastikimitat in der Hand. Genau diese miese Nummer ist gestern einem 25-Jährigen in Hema passiert, der sein Smartphone halt privat verkaufen wollte. Und der Betrüger hat das echte Gerät beim Feilschen blitzschnell gegen enttäuschend echte Attrappe ausgetauscht und ist damit dann abgetaucht. Also lasst euer Handy bei solchen Treffen wirklich keine Sekunde aus den Augen und prüft genau, was ihr da zurück in die Hand gedrückt bekommt. Und der absolute Profi-Tipp der Polizei: Notiert euch vorher die E-Mail-Nummer vom Handy. Wie das geht? Ganz einfach. Sternchen, Raute, 06, Raute. Ins Tastenfeld tippen. Ich habe es eben versucht. Es klappt ja. Dann schreibt man sich die E-Mail auf die Nummer und im Notfall ist man dann perfekt abgesichert, weil die E-Mail, die ist sozusagen ja der Personalausweis von eurem Handy. Ja, es lässt sich dann so original auf euch zuweisen, wenn es da irgendwo mal bei einer Razzia viele Handys gibt, die gefunden werden. Außerdem, und das finde ich eigentlich noch genialer für die Rachesüchtigen unter uns, die wir dann alle sind wahrscheinlich, man kann den Mobilfunkbetreiber anschreiben. Wenn man dem Bescheid gibt, dann macht der nämlich eine Netzsperre. Heißt, sobald sich das Handy einschaltet, und das ist dann völlig egal mit welcher SIM-Karte, sendet das Gerät seine E-Mail an den nächsten Mobilfunkmast und der Mast gleicht die Nummer ab und sieht, aha, gestohlen, und verweigert dem Handy dann den Zugriff aufs Mobilfunknetz. Das heißt, der Dieb kann das Handy dann maximal noch als Briefbeschwerer oder Türstopper nutzen. Das bringt einem das Handy natürlich nicht wieder, ich weiß. Ist doch aber eine absolute Genugtuung, oder?

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1: Immer wieder zeigt sich die Sonne, am Niederrhein sind Schauer möglich, am Nachmittag und Abend kommen wieder Gewitter auf, die Höchstwerte aktuell 27 bis 31 Grad. In der Nacht beruhigt sich die Lage wieder und es kühlt ab auf 17 bis 14 Grad. Der Samstag startet erst bewölkt, klart dann aber immer weiter auf und es wird etwas kühler bei 24 bis 27 Grad.
2: Jetzt das Aktuellste aus der Antenne NRW Verkehrszentrale. Achtung, auf der A61 München-Gladbach Richtung Koblenz zwischen der Anschlussstelle Miel und der Auffahrt Grafschaft Ringen. Da ist nach einem Unfall noch nichts gesichert, dazu stockt es auf 7 Kilometern. Auf der A1 Köln Richtung Euskirchen zwischen der Anschlussstelle Gleuel und dem Kreuz Bliesheim braucht ihr rund 16 Minuten länger. Auch auf der A1 Münster Richtung Dortmund zwischen Kamen Zentrum und dem Kreuz Dortmund-Unna geht kaum was voran, plant etwa 10 Minuten mehr ein. Auf der A61 Mönchengladbach Richtung Koblenz zwischen Miel und Grafschaft Ringen kommen nochmal rund 9 Minuten plus dazu. Und auf der A1 Köln Richtung Münster zwischen dem Westhofener Kreuz und der Anschlussstelle Unna ist stockender Verkehr. Habt ihr mehr entdeckt, dann gebt gern Bescheid per WhatsApp an die 0160 339 7000.
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Ebenfalls morgen am Samstagabend richten wir den Blick dann nach oben, denn in Köln steigen die spektakulären Kölner Lichter. 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

0: Hier ist Antenne NRW am Freitagmittag, jetzt mit den Top-Themen des Tages. In NRW erleben wir aktuell außergewöhnliche Wetterextreme. Der Juli lieferte uns einen historischen Rekord und war mit extrem wenig Niederschlag der trockenste Monat seit 1881. Die anhaltend hohen Temperaturen hinterlassen zudem schwere Spuren bei der Gesundheit der Menschen. Das RKI meldet mit fast 2300 hitzebedingten Todesfällen in NRW bereits jetzt einen Höchststand im 10-Jahres-Vergleich. 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Klickt euch da gerne mal rein, dann seid ihr immer auf dem neuesten Stand.
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1: Ich bin Stefan Schütz. Verbraucherinnen und Verbraucher haben jetzt das Recht auf Reparatur von Geräten. Das entsprechende Gesetz ist heute in Kraft getreten, Fiona Reinhardt berichtet.
2: Ob Waschmaschinen, Handys oder E-Bikes, wer elektrische Geräte herstellt, ist mit dem neuen Gesetz dazu verpflichtet, die Produkte während der üblichen Lebensdauer zu reparieren, und zwar zu einem angemessenen Preis. Außerdem müssen die Geräte ab jetzt so gebaut werden, dass man sie auch reparieren kann. Vor allem Smartphones wurden ja zuletzt häufig so hergestellt, dass sich der Akku gar nicht austauschen lässt.
1: Innerhalb von 24 Stunden sollen viel mehr Menschen in die spanische Exklave Ceuta gekommen sein als bisher angenommen. Die Behörden sprechen von über 40.000, Medien von 50.000, die sich in der EU ein besseres Leben erhoffen. Die EU-Kommission hat Spanien angeboten, die Grenzschutzagentur Frontex zu entsenden. Immer häufiger gibt es auf Streaming-Seiten Musik, die per KI erstellt worden ist. Jetzt hat ein Gericht in München ein Urteil gesprochen, das die Rechte von Künstlerinnen und Künstlern stärken soll. Es geht um das US-Unternehmen Suno. Damit können Nutzer ohne Einwilligung der Urheber Lieder erstellen, die dem Original sehr nahe kommen. Das Gericht untersagt das. Suno kann gegen das Urteil vorgehen. Der Trend zum alkoholfreien Bier hält an. Eine YouGov-Umfrage zeigt, beim oder nach dem Sport wird die Variante doppelt so häufig getrunken wie normales Bier. Besonders Jüngere mögen das nach dem Training. Die Branche beklagt dennoch, dass der Verkauf von alkoholfreien Sorten die Brauereien nicht retten könne. Veltins-Chef Kuhl geht davon aus, dass weitere Betriebe aufgeben werden. Ab heute Abend fahren auf der Strecke zwischen Dortmund und Essen-Steele Ost 3 Wochen lang keine S-Bahnen mehr. Die Linie S1 und S2 sind bis zum 21. August komplett gesperrt, weil die Bahn die Strecke für den Rhein-Ruhr-Express ausbaut. Für beide Linien gibt es Ersatzbusse. Allerdings können morgens und abends vereinzelt Haltestellen ausfallen.
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1: Auch an diesem Nachmittag kommen wieder Gewitter auf. Die bisherigen Höchstwerte des Tages von bis zu 31 Grad sinken dann wieder spürbar ab. In der Nacht beruhigt sich die Lage wieder und bei 17 bis 14 Grad dürfte es kein Problem sein zu schlafen. Der Samstag startet erst bewölkt, klart dann aber immer weiter auf und es wird etwas kühler als zuletzt bei 24 bis 27 Grad.
3: Jetzt das Aktuellste aus der Antenne NRW Verkehrszentrale. Achtung, auf der A4 Köln Richtung Herlen-Aachen zwischen Raststätte Frechen-Nord und Elsdorf. Da ist eine ungesicherte Unfallstelle. Auch auf der A61 Mönchengladbach Richtung Koblenz zwischen Miel und der Auffahrt Grafschaft Ringen hat es gekracht. Dort ist noch nichts abgesichert. Auf der A2 Dortmund Richtung Hannover zwischen Veltheim und Lauenau geht fast nichts mehr. Ihr braucht mindestens 47 Minuten länger. Auf der A61 Mönchengladbach Richtung Koblenz zwischen Miel und der Auffahrt Grafschaft Ringen staut es sich zusätzlich. Plant etwa 14 Minuten mehr ein. Und auf der A1 Köln Richtung Euskirchen zwischen Hürth und dem Kreuz Bliesheim kommt ihr nur stockend durch. Da dauert es rund 13 Minuten länger. Habt ihr mehr entdeckt? Dann gebt gern Bescheid per WhatsApp an die 0160 339 7000.
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5: 14 Uhr und 3 Minuten, der Freitagmittag, der letzte Freitag dieses Julis. Mein Gott, wo ist die Zeit denn, oder? Ab morgen haben wir schon August. Und August heißt, wir sind ja schon eigentlich weit über die Hälfte des Jahres hinaus. Weiß nicht, was heute mit mir los ist, aber irgendwie die Zeit vergeht so schnell. Oh, aber ich weiß, warum sie vergeht wie im Flug. Ja, durch unsere besten Hits aller Zeiten hier natürlich. Ich habe mit dabei für euch Tom Gregory und jetzt Crowded House mit Weather With You. Ich bin Josephine Petzold. Fahrt mal ruhig einen Gang zurück und entspannt ein bisschen. Genießt die Zeit.

0: Schön, dass ihr da seid am Freitagmittag hier bei Antenne NRW. Ja, bis so eine Stadt einen neuen Stadtteil kriegt, das dauert, ja. Das ist ein schleichender Prozess. Anbau, Anbau, Neubaugebiet, noch ein Haus, ein Einkaufszentrum und irgendwann ist das Ding so groß, dass es dann einen Namen kriegt. Oder so ähnlich stelle ich mir das auf jeden Fall vor. Auf jeden Fall passiert es normalerweise bestimmt nicht so schnell, wie es in Köln der Fall sein könnte. Ja, vor ein paar Monaten ist ja bei uns über eine Olympia-Bewerbung abgestimmt worden und die Mehrheit der Bürgerinnen und Bürger in NRW war dafür. Und noch steht der Zuschlag für NRW aus, aber in Köln plant man schon fleißig, ja. Im Norden der Stadt soll nämlich für Olympia ein Athletendorf entstehen. Und das verwandelt sich dann nach den Spielen direkt in ein komplett neues Veedel. Und zwar für 10.000 Menschen. Aus der Sportlermensa wird dann eine Schule. Die Tribünen, die schrumpfen zu privaten Dachterrassen zusammen. Und an den Außenwänden vom Stadion wächst knackiges Gemüse per Vertical Farming. Und der Plan, finde ich, klingt doch super, oder? Ein Veedel, das erst eine Party für die Welt feiert und dann zur perfekten Heimat wird. So baut man Zukunft.
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1: Auch an diesem Nachmittag kommen wieder Gewitter auf. Die bisherigen Höchstwerte des Tages von bis zu 31 Grad sinken dann wieder spürbar ab. In der Nacht beruhigt sich die Lage wieder und bei 17 bis 14 Grad dürfte es kein Problem sein zu schlafen. Der Samstag startet erst bewölkt, klart dann aber immer weiter auf und es wird etwas kühler als zuletzt bei 24 bis 27 Grad.
2: Jetzt das Aktuellste aus der Antenne NRW Verkehrszentrale. Achtung, auf der A4 Köln Richtung Herlen-Aachen zwischen Raststätte Frechen-Nord und Elsdorf. Da ist eine ungesicherte Unfallstelle. Auch auf der A61 Mönchengladbach Richtung Koblenz zwischen Miel und der Auffahrt Grafschaft Ringen hat es gekracht. Dort ist noch nichts abgesichert. Auf der A2 Dortmund Richtung Hannover zwischen Veltheim und Lauenau geht fast nichts mehr. Ihr braucht mindestens 47 Minuten länger. Auf der A61 Mönchengladbach Richtung Koblenz zwischen Miel und der Auffahrt Grafschaft Ringen staut es sich zusätzlich. Plant etwa 14 Minuten mehr ein. Und auf der A1 Köln Richtung Euskirchen zwischen Hürth und dem Kreuz Bliesheim kommt ihr nur stockend durch. Da dauert es rund 13 Minuten länger. Habt ihr mehr entdeckt? Dann gebt gern Bescheid per WhatsApp an die 0160 339 7000.
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1: 31. Juli 2015. Luan steigt mit Avenir neu in die Charts ein.

Luan wird 1996 als Anne Pescher in Frankreich geboren. Als sie 8 ist, wird bei ihr ADHS diagnostiziert. Für ihre Eltern eine Erleichterung, denn endlich wissen sie, was mit ihrer Tochter los ist. Immer wieder hat sie regelrechte hyperaktive Attacken. Sie können sie kaum bändigen. Aber jetzt kennen sie den Grund und können gemeinsam daran arbeiten. Auch Jahre später ist Luan ihren Eltern dafür ziemlich dankbar. Denn nur durch sie lernt sie Struktur und Disziplin, die sie braucht, denn sie will Sängerin werden. Schon als Schülerin macht sie bei einer Castingshow mit und sobald sie darf, macht sie das auch auf der ganz großen Bühne bei The Voice. Und auch wenn sie dort auf der Bühne alles gibt, zu Hause ist gerade alles unschön. Ihr Vater ist wenige Wochen vor ihrem großen Auftritt verstorben und ihre Mutter ist todkrank. Sie wird im nächsten Jahr sterben. So ist Luan mit 18 plötzlich eine Waise. Auf der Bühne singt sie von nun an vor allem für ihre Eltern. Und diese Emotionalität hört man. Und so schafft sie es auch nach der Castingshow, eine Karriere aufzubauen.

Der Freitagmittag mit uns, mit Antenne NRW und jetzt mit den Schlagzeilen des Tages. Die Natur in NRW leidet unter einer beispiellosen Dürrephase. Mit nur etwa einem Viertel der sonst üblichen Regenmenge verzeichneten die Meteorologen den trockensten Juli seit Beginn der Messung vor 145 Jahren. Wenn es dann doch einmal kracht, dann droht sofort Gefahr. Am Möhnesee überraschte ein Unwetter eine Gruppe junger Menschen, bei dem zwei Männer durch herabstürzendes Holz schwer verletzt worden sind. Mehr zu diesen und weiteren News gibt's auf unserer Homepage antenne.nrw. Bleibt aber gerne dran, denn gleich um drei hört ihr die ausführlichen Nachrichten.

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1: Ich bin Stefan Schütz. Wer in einem Betrieb mit Tarifvertrag lernt, verdient deutlich mehr als noch vor ein paar Jahren. Im Schnitt sind die Ausbildungsvergütungen 2025 im Schnitt um fast 7% gestiegen, Claudia Wächter berichtet.
2: Für die meisten bedeutet das, schon im ersten Lehrjahr gibt's mehr als 1.000 Euro pro Monat. Azubis sollen möglichst auf eigenen Beinen stehen, heißt das Ziel der Gewerkschafter. Aber es gibt auch große Unterschiede. Gut verdienen Azubis zum Beispiel im öffentlichen Dienst, in der Pflege, aber auch in der Baubranche. Im Friseurhandwerk dagegen gibt's deutlich weniger.
1: Wer Waschmaschine, Kühlschrank, TV oder Handy lieber reparieren statt wegwerfen möchte, findet jetzt Hilfe. Die neue Webseite reparieren-statt-wegwerfen.de vermittelt direkt passende Werkstätten in der Nähe. Hintergrund ist das neue Recht auf Reparatur. Laut einer Studie haben zwar 44% der Verbraucherinnen und Verbraucher davon gehört, die genauen Regeln kennen aber die wenigsten. Das Landgericht München hat den KI-Musikgenerator Suno zur Unterlassung, Auskunft und Schadenersatz verurteilt. Geklagt wurde gegen das US-Unternehmen, weil es geschützte Lieder ohne Erlaubnis zum Training seiner KI genutzt hat. Das Gericht sah darin klare Urheberrechtsverstöße. Verhandelt wurde nur über 6 Lieder, das Urteil dürfte aber weit darüber hinaus wirken. Suno prüft eine Berufung. 2 Jahre gibt es das Selbstbestimmungsgesetz jetzt und über 28.000 Menschen in Deutschland haben seitdem ihren Geschlechtseintrag und Vornamen geändert. Die Queer-Beauftragte der Regierung Koch zieht eine positive Bilanz. Für viele sei damit endlich ein selbstbestimmtes Leben möglich. Die Trockenheit macht auch den Landwirtinnen und Landwirten in NRW zu schaffen. Besonders Kartoffeln, Mais, Zuckerrüben und verschiedene Obstsorten leiden an der Wasserknappheit. Bauernverbände, wie zum Beispiel die Kreisbauernschaft Aachen, warnen vor Ernteausfällen. Auch die Futterversorgung für Tierhaltungsbetriebe könnte gefährdet sein.
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1: Auch an diesem Nachmittag kommen wieder Gewitter auf. Die bisherigen Höchstwerte des Tages von bis zu 31 Grad sinken dann wieder spürbar ab. In der Nacht beruhigt sich die Lage wieder und bei 17 bis 14 Grad dürfte es kein Problem sein zu schlafen. Der Samstag startet erst bewölkt, klart dann aber immer weiter auf und es wird etwas kühler als zuletzt bei 24 bis 27 Grad.
3: Jetzt das Aktuellste aus der Antenne NRW Verkehrszentrale. Vorsicht auf der A30 Osnabrück Richtung Amsterdam zwischen Ibbenbüren West und Rheine Nord. Da hat es gekracht und die Unfallstelle ist noch nicht gesichert. Fahrt langsam ran. Auch auf der A61 Mönchengladbach Richtung Koblenz zwischen Miel und Grafschaftringen ist nach einem Unfall noch nichts abgesichert. Auf der A30 Osnabrück Richtung Amsterdam zwischen Ibbenbüren West und Rheine Nord steht ihr dazu im längsten Stau, plant rund 36 Minuten mehr ein. Auf der A57 Köln Richtung Nimwegen zwischen Kreuz Meerbusch und Kreuz Kamp-Lindfort braucht ihr etwa 15 Minuten länger. Ebenfalls 15 Minuten plus auf der A61 Mönchengladbach Richtung Koblenz zwischen Miel und Grafschaftringen. Und auf der A1 Köln Richtung Münster zwischen Hagen Nord und Kreuz Dortmund Unna stockt es, da dauert es ungefähr 10 Minuten länger. Habt ihr mehr entdeckt, dann gebt gern Bescheid per WhatsApp an die 0160 339 7000.
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5: Gabriele Susanne Kerner aus Hagen. Wir kennen und lieben sie als Nena. Ursprünglich hat sie eine Goldschmiedelehre absolviert, dann aber beschlossen, Sängerin zu werden. Allerdings hat das nicht so ganz geklappt. Ihre erste Single Nur geträumt, die sie damals mit ihrer Band Nena aufgenommen hat, ist monatelang wie Blei in den Regalen gelegen. Bis Nena die Chance bekommen hat, in der TV-Sendung Musikladen aufzutreten, Mitte August 82. Angekündigt wurde sie mit den Worten: Auch unsere nächste Interpretin träumt. Und dieser Traum könnte unter Umständen ein Renner werden. Ja, und tatsächlich, dieser Auftritt hat als Initialzündung gewirkt für eine internationale Musikkarriere. Bereits am nächsten Tag ist die Single gleich mehrere Zehntausende Mal über die Ladentheken gewandert. Vermutlich war ein Grund dafür, dass Nena mit ihrem Lied der damals aktuellen Neuen Deutschen Welle die pure Fröhlichkeit verliehen hat. Hier ist sie mit ihrem Karriere-Kickstarter Nur geträumt, einer der besten Hits aller Zeiten bei Antenne NRW. Ich bin Marc Moosbrugger und die nächsten 3 Minuten Minuten habt ihr auch mal kurz die Chance, die Augen zuzumachen und euch das vorzustellen, was ihr Schönes am Wochenende erleben dürft. Und danach ist dann Endspurt bei der Arbeit angesagt.

Schönen Freitagnachmittag euch hier bei Antenne NRW. Carlos Santana, der Gitarrist und seine Band sind seit den 60ern ein weltweit gefragter Live-Act. Doch in den Charts ist der Santana-Sound in den 80er Jahren aus der Mode gekommen. 1999 hat Santana aber ein sensationelles Comeback gefeiert. Und dafür waren seine eigenen Kinder mitverantwortlich als wichtiger Ratgeber für ihn. Die waren damals Teenies und haben ihn auf Künstler wie Dave Matthews, die Fugees, Lauryn Hill oder Eagle Eye Cherry gestoßen und gemeint, hey Papa, du musst mal mit diesem oder du musst mal mit jenem zusammenarbeiten. Und eines Tages ist Vater Santana nach Hause gekommen und meinte ganz stolz, ratet mal Kinder, mit wem ich zusammenarbeite. Genau mit all denen und auch mit Rob Thomas. Haben sie gedacht, dass er Spaß macht, aber von wegen. Am Ende war es dann richtig klasse für seine Kids, ihren Vater zusammen mit den Musikern sozusagen von heute zu sehen. Carlos Santanas zeitloser Latin Rock ist von den damals jungen, aktuellen Künstlern aufgefrischt worden. Der Plan ist aufgegangen, dank seinen eigenen Kindern, die Santana damals auf die Idee des neuen Konzepts gebracht haben. Hier ist Smooth von Santana, einer der besten Hits aller Zeiten bei Antenne NRW, gemeinsam mit Rob Thomas. Und ich hoffe mal, ihr kriegt bei eurem Projekt heute Nachmittag auch frischen Wind und neue Ideen und Ansätze, damit ihr bei der Arbeit noch ein gutes Ergebnis hinkriegt.

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1: Auch an diesem Nachmittag kommen wieder Gewitter auf. Die bisherigen Höchstwerte des Tages von bis zu 31 Grad sinken dann wieder spürbar ab. In der Nacht beruhigt sich die Lage wieder und bei 17 bis 14 Grad dürfte es kein Problem sein zu schlafen. Der Samstag startet erst bewölkt, klart dann aber immer weiter auf und es wird etwas kühler als zuletzt bei 24 bis 27 Grad.
2: Jetzt das Aktuellste aus der Antenne NRW Verkehrszentrale. Vorsicht auf der A30 Osnabrück Richtung Amsterdam zwischen Ibbenbüren West und Rheine Nord. Da hat es gekracht und die Unfallstelle ist noch nicht gesichert. Fahrt langsam ran. Auch auf der A61 Mönchengladbach Richtung Koblenz zwischen Miel und Grafschaft Ringen ist nach einem Unfall noch nichts abgesichert. Auf der A30 Osnabrück Richtung Amsterdam zwischen Ibbenbüren West und Rheine Nord steht ihr dazu im längsten Stau, plant rund 36 Minuten mehr ein. Auf der A57 Köln Richtung Nimwegen zwischen Kreuz Meerbusch und Kreuz Kamp-Lindfort braucht ihr etwa 15 Minuten länger. Ebenfalls 15 Minuten plus auf der A61 Mönchengladbach Richtung Koblenz zwischen Miel und Grafschaft Ringen. Und auf der A1 Köln Richtung Münster zwischen Hagen Nord und Kreuz Dortmund Unna stockt es, da dauert es ungefähr 10 Minuten länger. Habt ihr mehr entdeckt, dann gebt gern Bescheid per WhatsApp an die 0160 339 7000.
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0: Der Freitagnachmittag, kurz vor dem Wochenende. Ich freue mich, dass ihr mit dabei seid. Kaum sitzt man abends gemütlich draußen, geht's auch schon los. Dieses Summen am Ohr und am nächsten Morgen juckt's an den Beinen oder an den Armen. Gerade jetzt sind Mücken wieder besonders aktiv. Aber was hilft wirklich gegen den Juckreiz und welche Hausmittel können wir uns eher sparen?
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0: Mein Kollege Freddy hat sich mal schlau gemacht. Warum jucken Mückenstiche eigentlich so extrem? Frisch uns da doch mal das Gedächtnis nochmal auf.
2: Weil Mücken bei einem Stich Speichel unter die Haut abgeben. Unser Körper reagiert darauf dann mit einer kleinen Abwehrreaktion und setzt unter anderem Histamin frei. Genau das sorgt für den typischen Juckreiz und die Schwellung. Das ist in den meisten Fällen völlig harmlos und klingt nach ein paar Tagen wieder ab. Und auch wenn es schwerfällt, kratzen solltet ihr am besten vermeiden. Dadurch können kleine Wunden nämlich entstehen, in denen Bakterien lagern.
0: Und was hilft, wenn es trotzdem ordentlich juckt?
2: Besten kühlst du die Stelle möglichst schnell, zum Beispiel mit einem kalten Waschlappen oder einem Kühlpad. Auch kühlen

0: Das ist der Freitagnachmittag. Hier ist Antenne NRW. Ein Ex-Häftling sagt, seine Haft unter anderem in Hamm war unzulässig hart. Nun könnte er Schadensersatz bekommen, sprich Geld wegen unzulässiger Haftverschärfungen. Dann baut die Bahn wieder. Zwischen Essen und Dortmund können einen Monat lang daher keine S-Bahnen fahren. Und Rekord in Minden-Lübbecke. Vor 35 Jahren wäre der Storch in der Region fast ausgestorben. Dieses Jahr nisten dort so viele Störche wie noch nie. Ihr wollt mitreden? Wenn heute über dieses Thema diskutiert wird, dann holt euch euer Wissensupdate direkt auf antenne.nrw.
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1: Ich bin Stefan Schütz. Mindestens 34 Migranten sind beim Versuch, aus Marokko in die spanische Exklave Ceuta zu gelangen, ums Leben gekommen. Dort kamen jüngst rund 60.000 Menschen an. Die meisten von ihnen kamen überwiegend schwimmend ans Ziel. Inzwischen seien rund 25.000 von ihnen wieder nach Marokko zurückgekehrt. Waldbrände halten Südeuropa weiter in Atem. Auf Kreta facht starker Wind die Flammen immer wieder neu an. In der Türkei sind mehr als 3.500 Feuerwehrleute im Einsatz bei rund 170 Bränden. Die meisten sind wohl unter Kontrolle. In Frankreich und Spanien entspannt sich die Lage. Dort konnten Zehntausende Menschen wieder in ihre Häuser zurückkehren. Der Deutsche Gewerkschaftsbund macht Druck beim Thema Hitzeschutz am Arbeitsplatz. DGB-Chefin Fahimi sagte der Rheinischen Post, die Regierung müsse jetzt tätig werden. Mehr Hitzetage bedeuten mehr gesundheitliche Belastung und hohe Unfallgefahr, besonders für Leute, die draußen oder unter Zeitdruck arbeiten. Sie nannte zum Beispiel Pflegekräfte, Paketboten oder Einsatzkräfte. Im Juli hat es in NRW mehr Arbeitslose gegeben als noch im Juni. Laut der Agentur für Arbeit ist die Zahl auf knapp 794.000 gestiegen, ein Plus von 13.500. Die Arbeitsagentur spricht von einem saisontypischen Anstieg, wobei der diesmal nicht ganz so stark ausgefallen sei wie sonst. Auch bundesweit waren im Juli mehr Menschen ohne Job, genauer gesagt etwas über 3 Millionen. Es ist die erfolgreichste Ausstellung, die es je im Museum Ludwig in Köln gab. Am Wochenende geht die Kusama-Ausstellung zu Ende. Mehr als 450.000 Besucherinnen und Besucher sind gekommen, um sich die Werke der weltberühmten japanischen Künstlerin anzuschauen. Heute Nacht und auch in der Nacht auf Sonntag bleibt das Museum extra bis 2 Uhr geöffnet. Die Karten gibt's jeweils abends ab 20 Uhr.
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1: Vereinzelt sind wieder Gewitter möglich, am ehesten im westfälischen Bergland. Sonst ist es oft trocken bei Werten bis 31 Grad. Bei Gewittern sind Sturmböen möglich. In der Nacht lösen sich letzte noch verbliebene Schauer rasch auf und es geht runter auf 17 bis 14 Grad. Morgen geht es erst stark bewölkt los, danach klart es immer weiter auf und es wird etwas kühler bei 24 bis 27 Grad.
2: Jetzt das Aktuellste aus der Antenne NRW Verkehrszentrale. A40 Essen-Duisburg zwischen Essen-Zentrum und Essen-Holsterhausen in beiden Richtungen. Achtung, da sind Personen auf allen Fahrstreifen. Auf der A1 Euskirchen Richtung Köln am Kreuz Köln-Nord in der Überleitung zur A57 sind ebenfalls Personen auf der Fahrbahn. Auf der A61 Mönchengladbach Richtung Koblenz zwischen Miel und dem Dreieck Sinzig hat es gekracht. Dort ist noch nichts abgesichert. Da braucht ihr mindestens 25 Minuten länger. Auf der A565 Meckenheim Richtung Bonn zwischen Kreuzbonn Nord und Bonn Auerberg ist nach einem Unfall der Standstreifen noch nicht gesichert. Habt ihr mehr entdeckt? Dann gebt gern Bescheid per WhatsApp an die 0160 339 7000.
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4: In fast jedem zweiten Haushalt in Nordrhein-Westfalen lebt nur eine Person. Und die Menschen, die lange in festen Beziehungen leben, werden immer weniger. Längst wird gut ein Drittel aller Ehen geschieden, aus verschiedenen Gründen. Und der Weg bis zur Trennung ist oft hart. Da gibt's Streit, da wird schmutzige Wäsche gewaschen und in den meisten Fällen gibt's eine langsame, oftmals schleichende Zerrüttung. So, und warum komme ich jetzt mit solch unschönen Bildern an so einem Sommertag wie heute? Naja, weil Mike Rutherford als Frontman seiner Hobbyband Mike and the Mechanics solche Szenen einer Ehe genauestens beschrieben hat. In Another Cup of Coffee. Die Botschaft des Songs, eine intakte Beziehung fällt nicht vom Himmel. Im Gegenteil, man muss eine Menge dafür tun, um dauerhaft glücklich zu sein. Der Scherbenhaufen ist vorprogrammiert, wenn man nur abwartet und Tee trinkt. Oder halt Kaffee. Schwere Kost, aber federleicht in diesem Song performt. Hört ihn euch an und genießt jetzt an diesem Nachmittag doch auch noch zwischendurch kurz bei der Arbeit eine letzte Tasse Kaffee oder Tee für diese Woche. Ich bin Marc Moosbrugger. Hallo und das sind die besten Hits aller Zeiten bei Antenne NRW.

0: Antenne NRW ist das an eurem Freitagnachmittag. Vom Abschiedslied zum Karnevalsschlager, so ist das beim nächsten besten Hit aller Zeiten gelaufen, bei Verdammt lang her von Bab. Den Text hat Wolfgang Niedecken aus einem sehr traurigen Anlass geschrieben. Er spricht im Song nämlich mit seinem toten Vater, der kurz davor gestorben ist. Ein Gespräch, das er zu dessen Lebzeiten nicht mit ihm geführt hat. Seine Bandkollegen von Bab hatten allerdings tierische Probleme, sich vorzustellen, wie sie mit diesem ernsten Thema musikalisch umgehen sollten. Sie wollten es gar nicht spielen, weil eben der Text so traurig war. Der Gitarrist Klaus Major Häuser hat die Situation aber gerettet, indem er ein paar Rock'n'Roll-artige Akkorde runtergefetzt hat. Er wollte eigentlich nur zeigen, dass es unmöglich ist, den Text zu vertonen. Aber die Sache hat eine überraschende Wendung genommen. Wolfgang Niedecken meinte, das ist ja eigentlich nur eine Verarsche, was der da gespielt hat. Die anderen haben es gehört und gesagt, so könnten wir es aber mal probieren. Das könnte gehen. Ja, und die Nummer ist zum absoluten Publikumsliebling bei jedem Bab-Konzert geworden. Bei Verdammt lang her wird geklatscht, gestampft, gehüpft und mitgesungen. Wolfgang Niedecken sieht das nach wie vor mit gemischten Gefühlen. Der Song, der ihn persönlich am meisten berührt, ist zu einer Art Karnevalsschlager geworden. Es hat Zeiten gegeben, da wollte er verdammt lang her überhaupt nicht mehr mit auf Konzerten singen. Aber inzwischen hat er gelernt, damit umzugehen und akzeptiert die Entwicklung, die das Lied bei den Fans genommen hat. Und es ist auch einfach schön anzuhören. Auch ganz ruhig und nachdenklich. In welchem Trubel ihr auch immer gerade stecken solltet. Dieses Gespräch zwischen Wolfgang Niedecken und seinem verstorbenen Vater.
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2: Ich bin Stefan Schütz. Im Juli hat es in NRW mehr Arbeitslose gegeben als noch im Juni. Laut der Agentur für Arbeit ist die Zahl auf knapp 794.000 gestiegen, ein Plus von 13.500. Die Arbeitsagentur spricht von einem saisontypischen Anstieg, wobei der diesmal nicht ganz so stark ausgefallen sei wie sonst. Auch bundesweit waren im Juli mehr Menschen ohne Job, genauer gesagt etwas über 3 Millionen. Es ist die erfolgreichste Ausstellung, die es je im Museum Ludwig in Köln gab. Am Wochenende geht die Kusama-Ausstellung zu Ende. Mehr als 450.000 Besucherinnen und Besucher sind gekommen, um sich die Werke der weltberühmten japanischen Künstlerin anzuschauen. Heute Nacht und auch in der Nacht auf Sonntag bleibt das Museum extra bis 2 Uhr geöffnet. Die Karten gibt es jeweils abends ab 20 Uhr.
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2: Vereinzelt sind wieder Gewitter möglich, am ehesten im westfälischen Bergland. Sonst ist es oft trocken bei Werten bis 31 Grad. Bei Gewittern sind Sturmböen möglich. In der Nacht lösen sich letzte noch verbliebene Schauer rasch auf und es geht runter auf 17 bis 14 Grad. Morgen geht es erst stark bewölkt los, danach klart es immer weiter auf und es wird etwas kühler bei 24 bis 27 Grad.
3: Jetzt das Aktuellste aus der Antenne NRW Verkehrszentrale. A40 Essen-Duisburg zwischen Essen-Zentrum und Essen-Holsterhausen in beiden Richtungen. Achtung, da sind Personen auf allen Fahrstreifen. Auf der A1 Euskirchen Richtung Köln am Kreuz Köln-Nord in der Überleitung zur A57 sind ebenfalls Personen auf der Fahrbahn. Auf der A61 Mönchengladbach Richtung Koblenz zwischen Miel und dem Dreieck Sinzig hat es gekracht. Dort ist noch nichts abgesichert. Da braucht ihr mindestens 25 Minuten länger. Auf der A565 Meckenheim Richtung Bonn zwischen Kreuzbonn Nord und Bonn Auerberg ist nach einem Unfall der Standstreifen noch nicht gesichert. Habt ihr mehr entdeckt? Dann gebt gern Bescheid per WhatsApp an die 0160 339 7000.
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0: Einen wunderschönen Freitagnachmittag wünsche ich euch. Hier ist Antenne NRW. Die Sommerferien laufen und wenn ihr die dieses Jahr zu Hause verbringt, dann verreisen wir mit euch. In Happy Holiday, eurer Sendung, die den Urlaub durchs Radio bringt. Jetzt am Sonntag bei uns mit eurem Reiseguide Dieter Döring.
1: Hi, Marc.
0: Hallo, Dieter. Diesmal geht's in eine ganz wunderschöne Gegend. 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
1: 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Und manchmal ist es ja so, dass Kinder ganz andere Fragen stellen, eine ganz andere Sicht auf irgendwas haben, auch vielleicht auch auf den Urlaub. 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
0: Also Happy Holiday, diesmal so ein bisschen durch Kinderaugen gesehen. Das finde ich super, denn Kinder haben ja doch ein bisschen andere Ansprüche als wir Erwachsenen.
1: Ja, das wird bestimmt interessant, das verspreche ich.
0: Jetzt am Sonntag. 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Auf nach Oberösterreich. 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

0: durch den Nachmittag in Richtung Wochenende mit uns, mit Antenne NRW. Am frühen Freitagmorgen hat die Polizei in Düsseldorf die A46 aus Richtung Wuppertal zwischen Wersten und Bilk gesperrt. Grund dafür war auslaufender Diesel aus einem LKW. Wer Richtung Neuss unterwegs war, wurde durch die Stadt umgeleitet. Staus im Berufsverkehr waren die Folge. Dann wurde die Freigabe der wichtigen Bahnstrecke Köln-Aachen bereits zweimal verschoben. Jetzt wird klar, man schiebt weiter. Bis Mitte August werden hier keine Züge rollen. Und endlich 18, endlich volljährig. In jungen Jahren eine Bühne für die eigene Teenie-Band, heute ein Festival mit 15.000 Besuchern. Jetzt am Wochenende ist wieder Green Juice in Bonn, zum eben bereits 18. Mal. 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
1: Ich bin Stefan Schütz. Mehr als 30 Menschen sind bei dem Versuch gestorben, von Marokko in die spanische Exklave Ceuta zu gelangen. Rund 60.000 Menschen sind jüngst innerhalb von wenigen Tagen dort angekommen. Christoph Meyer berichtet.
2: Es waren chaotische Bilder, die aus Ceuta in die Welt getragen wurden. Viele der Migranten erreichten die spanische Exklave über das Meer und drängten sich an der Küste. In anderen EU-Staaten löste der Andrang große Besorgnis aus. Italiens Ministerpräsidentin Giorgia Meloni forderte gar einen Ausschluss Spaniens aus dem Schengen-Raum. Zuspruch erhielt sie aus Schweden und Finnland.
1: Wer Waschmaschine, Kühlschrank, TV oder Handy lieber reparieren statt wegwerfen möchte, findet jetzt Hilfe. Die neue Webseite reparieren-statt-wegwerfen.de vermittelt direkt passende Werkstätten in der Nähe. Hintergrund ist das neue Recht auf Reparatur. Laut einer Studie haben zwar 44% der Verbraucherinnen und Verbraucher davon gehört, die genauen Regeln kennen aber die wenigsten. Einfach eine Beschreibung eingeben und die KI produziert einen Song dazu. Das bietet das Unternehmen Suno an. Vor dem Landgericht München musste es jetzt eine deutliche Niederlage einstecken. Das Gericht hat Suno verboten, geschützte Lieder ohne Genehmigung zu benutzen. Das KI-Modell war mit bekannten Songs wie Atemlos, Daddy Cool und Mambo No. 5 trainiert worden und gab sie bei Tests erkennbar wieder. Durch die Hitze und Trockenheit sind auch die Pegel vieler Flüsse gesunken. Beim Rhein fällt die Prognose mittlerweile nicht mehr ganz so düster aus. Zwar schätzt das Wasserstraßen- und Schifffahrtsamt, dass an mehreren Pegeln in NRW Rekordtiefstände erreicht werden können, aber nicht an allen. Historisch niedrige Pegelstände soll es zum Beispiel in Düsseldorf oder Duisburg geben. Aktuell können Schiffe auf dem Rhein mit deutlich weniger Ladung fahren als sonst. Die Innenstadt von Gelsenkirchen soll grüner werden. Der erste Schritt wurde jetzt gemacht. Auf dem Heinrich-König-Platz stehen neue Pflanzkübel mit Sitzmöglichkeiten. Auch im Rest der Innenstadt sollen nach und nach solche Anlagen aufgestellt werden mit heimischen Pflanzen und barrierefreien Sitzgelegenheiten. Das Projekt wird zu 80% vom Land NRW gefördert.
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1: Vereinzelt sind wieder Gewitter möglich, am ehesten im westfälischen Bergland. Sonst ist es oft trocken bei Werten bis 31 Grad. Bei Gewittern sind Sturmböen möglich. In der Nacht lösen sich letzte noch verbliebene Schauer rasch auf und es geht runter auf 17 bis 14 Grad. Morgen geht es erst stark bewölkt los, danach klart es immer weiter auf und es wird etwas kühler bei 24 bis 27 Grad.
3: Jetzt das Aktuellste aus der Antenne NRW Verkehrszentrale. Achtung, auf der A59 Köln Richtung Bonn zwischen Dreieck Bonn-Nordost und Bonn-Vielich. Da ist nach einem Unfall der rechte Fahrstreifen blockiert. Auch auf der A1 Köln Richtung Euskirchen zwischen Köln-Niel und Kreuz Köln-West hat es gekracht. Hier ist noch nichts abgesichert. Und auf der A565 Meckenheim Richtung Bonn zwischen Kreuz Bonn-Nord und Bonn-Auerberg ist nach einem Unfall der Standstreifen betroffen. Auf der A3 Köln Richtung Frankfurt zwischen Lohmar Nord und Bad Honnef-Linz geht gerade wenig. Ihr braucht mindestens 14 Minuten länger. Habt ihr mehr entdeckt? Dann gebt gern Bescheid per WhatsApp an die 0160 339 7000.
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5: Eine musikalische Eintagsfliege, ein One-Hit-Wonder aus Köln habe ich jetzt für euch. Peter Fessler zusammen mit Kläusel Quietscher und Klaus Marges als Trio Rio. Die drei haben in den 80ern einen jazzigen Latin-Pop-Disco-Erfolg geliefert. New York, Rio, Tokio. Eine kleine musikalische Weltreise für euch, wenn ihr Fernweh habt, aber die nächsten Wochen einfach durcharbeiten müsst und in den Sommerferien nicht verreisen könnt. Da ist der Song ganz speziell für euch. Ich bin Marc Moosbrugger. Grüß euch, hallo, das sind die besten Hits aller Zeiten bei Antenne NRW.

Einen schönen Freitagnachmittag euch bei uns bei Antenne NRW. Jetzt mit einem Song aus den 90ern, in dem aber eine ordentliche Portion 60er-Jahre-Vibes stecken. Ace of Base haben da wirklich ganze Arbeit geleistet. Die Nummer startet mit dem Sound der Girlgroup Supremes. Ich sag nur Baby Love oder Where Did Our Love Go? Und dann hören wir das Sample aus I Can't Help Myself von der Soul-Gesangsgruppe Four Tops. Und diese Kult-Songs haben Ace of Base neu zu einem der besten Hits aller Zeiten vermischt. Hier ist Always Have, Always Will bei Antenne NRW und ich finde, kurz nach 5 ist die beste Zeit für eine gemütliche Tasse Kaffee, aber dann unbedingt mit einem süßen Stückchen dazu.

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1: Ich bin Stefan Schütz. Durch die Hitze und Trockenheit sind auch die Pegel vieler Flüsse gesunken. Beim Rhein fällt die Prognose mittlerweile nicht mehr ganz so düster aus. Zwar schätzt das Wasserstraßen- und Schifffahrtsamt, dass an mehreren Pegeln in NRW Rekordtiefstände erreicht werden können, aber nicht an allen. Historisch niedrige Pegelstände soll es zum Beispiel in Düsseldorf oder Duisburg geben. Aktuell können Schiffe auf dem Rhein mit deutlich weniger Ladung fahren als sonst. Die Innenstadt von Gelsenkirchen soll grüner werden. Der erste Schritt wurde jetzt gemacht. Auf dem Heinrich-König-Platz stehen neue Pflanzkübel mit Sitzmöglichkeiten. Auch im Rest der Innenstadt sollen nach und nach solche Anlagen aufgestellt werden mit heimischen Pflanzen und barrierefreien Sitzgelegenheiten. Das Projekt wird zu 80% vom Land NRW gefördert.
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1: Vereinzelt sind wieder Gewitter möglich, am ehesten im westfälischen Bergland. Sonst ist es oft trocken bei Werten bis 31 Grad. Bei Gewittern sind Sturmböen möglich. In der Nacht lösen sich letzte noch verbliebene Schauer rasch auf und es geht runter auf 17 bis 14 Grad. Morgen geht es erst stark bewölkt los, danach klart es immer weiter auf und es wird etwas kühler bei 24 bis 27 Grad.
2: Jetzt das Aktuellste aus der Antenne NRW Verkehrszentrale. Achtung, auf der A59 Köln Richtung Bonn zwischen Dreieck Bonn-Nordost und Bonn-Vielich. Da ist nach einem Unfall der rechte Fahrstreifen blockiert. Auch auf der A1 Köln Richtung Euskirchen zwischen Köln-Niehl und Kreuz Köln-West hat es gekracht. Hier ist noch nichts abgesichert. Und auf der A565 Meckenheim Richtung Bonn zwischen Kreuz Bonn-Nord und Bonn-Auerberg ist nach einem Unfall der Standstreifen betroffen. Auf der A3 Köln Richtung Frankfurt zwischen Loma Nord und Bad Honnef-Linz geht gerade wenig. Ihr braucht mindestens 14 Minuten länger. Habt ihr mehr entdeckt? Dann gebt gern Bescheid per WhatsApp an die 0160 339 7000.
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0: Kommt gut durch euren Freitagnachmittag. Heute zum Juli-Finale am 31. Juli 2026. Und da reisen wir jetzt 29 Jahre in die musikalische Vergangenheit.
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2: 31. Juli 1997. The Verve steigen mit Bittersweet Symphony in die Charts ein.

von einem alten Song der Rolling Stones. Der Rechtsstreit darüber zieht sich einige Monate hin, bis man sich einigt und einem der größten Hits von The Verve nichts mehr im Wege steht.

0: Langsam geht's Richtung Wochenende. Hier ist Antenne NRW. Klasse, dass ihr mit dabei seid. Zwei Männer sollen in der Sparkasse von Mönchengladbach-Reit 29 Schließfächer aufgebrochen und ausgeräumt haben. Die Polizei hat jetzt Fahndungsbilder veröffentlicht. Dann ist das Tierheim Neunkirchen dicht. Es besteht der Verdacht auf ein gefährliches Katzenvirus. Deshalb bleibt es noch bis mindestens zum Wochenende geschlossen. Und in Düren läuft die Anna-Kirmes. Zwischen rasenden Fahrgeschäften steht dabei ein Schatz aus den 30er Jahren. Die alte Berg- und Talbahn der Schaustellerfamilie Schleifer aus Zülpich lässt Nostalgie neu aufleben und ist das erste denkmalgeschützte Karussell Deutschlands. Wir spannen den Bogen für euch durchs ganze Land, vom Münsterland über den Port bis in die Kölner Bucht. Euer regionales Nachrichtenupdate wartet auf antenne.nrw.
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1: Ich bin Stefan Schütz. Wer in einem Betrieb mit Tarifvertrag lernt, verdient deutlich mehr als noch vor ein paar Jahren. Im Schnitt sind die Ausbildungsvergütungen 2025 im Schnitt um fast 7% gestiegen, Claudia Wächter berichtet.
2: Für die meisten bedeutet das, schon im ersten Lehrjahr gibt's mehr als 1.000 Euro pro Monat. Azubis sollen möglichst auf eigenen Beinen stehen, heißt das Ziel der Gewerkschafter. Aber es gibt auch große Unterschiede. Gut verdienen Azubis zum Beispiel im öffentlichen Dienst, in der Pflege, aber auch in der Baubranche. Im Friseurhandwerk dagegen gibt's deutlich weniger.
1: Kanzler Merz hat die spanische Regierung dazu aufgerufen, die Lage in der Exklave Ceuta schnell in den Griff zu bekommen. Rund 60.000 Menschen waren jüngst in dem Gebiet angekommen, viele schwimmend von Marokko aus. Mindestens 34 starben bei dem Versuch, in der EU ein besseres Leben zu haben. Bundesinnenminister Dobrindt kündigte an, die Kontrollen an den Landesgrenzen zu verlängern. 2 Jahre gibt es das Selbstbestimmungsgesetz jetzt und über 28.000 Menschen in Deutschland haben seitdem ihren Geschlechtseintrag und Vornamen geändert. Die Queer-Beauftragte der Regierung Koch zieht eine positive Bilanz. Für viele sei damit endlich ein selbstbestimmtes Leben möglich. Kanzler Merz stand ja in den letzten Tagen mehrmals in der Kritik, zum Beispiel wegen seines Kabinettumbaus. Auch aus den eigenen Reihen aus der CDU kamen kritische Stimmen. NRW-Innenminister Reul, ebenfalls bei der CDU, hat die Partei dazu aufgerufen, sich auf das Wesentliche zu besinnen. Dem Deutschlandfunk hat Reul gesagt, in einer Zeit, in der die AfD Stimmen sammle, sei kein Zeitpunkt für Streitereien untereinander. Die Kritik an den FIFA-Plänen für einen Einstieg von Investoren bei ihren Turnieren zieht immer weitere Kreise. Nach der Boykottdrohung der Europäischen Fußballunion UEFA sind auch der nordamerikanische und der asiatische Dachverband auf Abstand gegangen und ein hochrangiger Berater von FIFA-Chef Infantino ist aus Protest gegen das Vorhaben zurückgetreten.
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1: Vereinzelt sind wieder Gewitter möglich, am ehesten im westfälischen Bergland. Sonst ist es meist trocken bei Werten von immer noch rund 30 Grad. Bei Gewittern sind Sturmböen möglich. In der Nacht lösen sich letzte noch verbliebene Schauer rasch auf und es geht runter auf 17 bis 14 Grad. Morgen geht es erst stark bewölkt los, danach klart es immer weiter auf und es wird etwas kühler als zuletzt bei 24 bis 27 Grad.
3: Jetzt das Aktuellste aus der Antenne NRW Verkehrszentrale. Gleich 3 Unfallstellen sind noch nicht gesichert. Auf der A1 Euskirchen Richtung Köln an der Einfahrt Hürth. Auf der A1 Köln Richtung Euskirchen zwischen Köln-Niehl und Kreuz Köln-West. Und auf der A4 Herlen-Aachen Richtung Köln an der Ausfahrt Aachen-Laurensberg. Auf der A61 Mönchengladbach Richtung Koblenz zwischen Anschlussstelle Miel und Dreieck Sinzig steht ihr im stockenden Verkehr, plant etwa 20 Minuten mehr ein. Habt ihr mehr entdeckt, dann gebt gern Bescheid per WhatsApp an die 0160 339 7000.
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5: Es ist zäh gelaufen. Sehr zäh bei Jimmy und George. Beide hatten unterschiedliche musikalische Projekte, doch irgendwie ist es nicht vorangegangen. Als die beiden aber die Umgebung gewechselt haben und nach London gezogen sind, da ist der Kreativitätsschub gekommen und auf einmal ist alles gelaufen. Deswegen haben sie eine Band gegründet und sich London Beat genannt. Mit ihrer Debütsingle ist ihnen schon ein erster Erfolg gelungen. Der Sänger Paul Young war derjenige, der mit dem richtigen Riecher auf die beiden zugekommen ist und sie mit auf seine Tour genommen hat. Kurze Zeit später ist dann der Anruf von Dave Stewart von den Eurythmics gekommen. Er hatte ein neues Label gegründet und London Beat als erste Band unter Vertrag genommen und ihnen so zum weltweiten Erfolg verholfen. Also einige Künstler waren beteiligt an dem Riesenerfolg I've Been Thinking About You in 27 Ländern auf Platz 1 der Charts. Hier sind London Beat mit einem der besten Hits aller Zeiten bei Antenne NRW. Ich bin Marc Moosbrugger und langsam rückt der letzte Feierabend der Woche wieder ein bisschen näher bei euch. Das 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

gut durch euren Freitagabend bei Antenne NRW. Tim Kamrat, der Felbert Langenberger, steht wie kaum einer bei uns in Nordrhein-Westfalen für Feel-Good-Songs. Zum Beispiel merken wir das bei Feel Alive. Da geht es um dieses einzigartige Gefühl, das man bekommt, wenn man gerade aus so einer richtig schlechten Zeit raus ist und merkt, boah, da ist Licht am Ende des Tunnels. Kamrat hatte das selbst, als es nicht ganz so rosig gelaufen ist und er Sorgen hatte, dass er das nicht weitermachen kann mit der Musik. Er hat sich jeden Tag gefragt, wie er seine Miete bezahlen sollte. Aber die Hoffnung ist geblieben und die Perspektive weiterzumachen ist gekommen. Und das Gefühl, das gibt's ja in so vielen Bereichen, ne? Wenn man aus einer schlechten Beziehung raus ist oder man ein Thema angesprochen hat, was einen lange belastet hat. Oder man hat irgendwie einen Streit gelöst. Und dieses Gefühl, das kommt jetzt in Form eines der besten Hits aller Zeiten mit Grüßen nach Felbert Langenberg. Hier ist Kamrat mit Feel Alive bei Antenne NRW. Und wenn ihr vielleicht gerade noch in einer schlechten Zeit seid, dann soll Kamrat speziell euch jetzt aufbauen. Denn es wird besser, egal wie lange es dauert und egal wie schwer es ist, aber es wird für alle besser.

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1: Vereinzelt sind wieder Gewitter möglich, am ehesten im westfälischen Bergland. Sonst ist es meist trocken bei Werten von immer noch rund 30 Grad. Bei Gewittern sind Sturmböen möglich. In der Nacht lösen sich letzte noch verbliebene Schauer rasch auf und es geht runter auf 17 bis 14 Grad. Morgen geht es erst stark bewölkt los, danach klart es immer weiter auf und es wird etwas kühler als zuletzt bei 24 bis 27 Grad.
2: Jetzt das Aktuellste aus der Antenne NRW Verkehrszentrale. Gleich drei Unfallstellen sind noch nicht gesichert. Auf der A1 Euskirchen Richtung Köln an der Einfahrt Hürth. Auf der A1 Köln Richtung Euskirchen zwischen Köln-Niehl und Kreuz Köln-West. Und auf der A4 Herlen-Aachen Richtung Köln an der Ausfahrt Aachen-Laurensberg. Auf der A61 Mönchengladbach Richtung Koblenz zwischen Anschlussstelle Miel und Dreieck Sinzig steht ihr im stockenden Verkehr, plant etwa 20 Minuten mehr ein. Habt ihr mehr entdeckt, dann gebt gern Bescheid per WhatsApp an die 0160 339 7000.
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0: So geht's durch euren Freitagabend. Vielleicht hat ja der Urlaub heute bei euch auch endlich begonnen, jetzt zum Juli-Finale. Dann haben wir ja hier was ganz Besonderes für euch.
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0: 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Zum Beispiel für Larissa aus Meschede.
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So klingt euer Start ins Wochenende. Ich freue mich, dass ihr mit dabei seid hier bei uns bei Antenne NRW. Die Anwohner im Wuppertaler Osten sind genervt, denn das jahrelange Warten auf schnelles

0: Das Internet hat hier noch lange kein Ende. Seit Jahren stockt der Ausbau. Dann waren auf der Wiesenkirche in Soest zwei Personen unterwegs. Sie kletterten auf dem über 80 Meter hohen Turm herum. Die Polizei hat die Wiesenkirche daher umstellt. Und sie sehen aus wie kleine Plüschtiere und machen ihre Züchter gerade richtig stolz. Im Tiergarten Kleve sind seltene rote Pandas geboren worden. 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
1: Ich bin Florian Klaus. Ein Großteil der Menschen, die zuletzt irregulär in die spanische Exklave Ceuta in Nordafrika gekommen sind, haben das Gebiet wieder Richtung Marokko verlassen. Das berichten spanische Medien unter Berufung auf das Innenministerium. Demnach sind 37.500 der geschätzt 60.000 Menschen nicht mehr in Ceuta. Die meisten waren schwimmend über das Meer gekommen. Dabei starben nach offiziellen Angaben mindestens 34 Menschen. Wer 45 Jahre lang gearbeitet hat, soll in Zukunft nicht mehr automatisch abschlagsfrei in Rente gehen können. Gegen diesen Plan der Bundesregierung lehnen sich die CDU-Ministerpräsidenten von Sachsen, Sachsen-Anhalt und Thüringen auf. Sachsens Landeschef Kretschmer droht mit einem Nein im Bundesrat. Der Unionsfraktionsvize im Bundestag Müller hat der Rheinischen Post aber gesagt, dass an dem Vorhaben nicht mehr gerüttelt werden dürfe. Die Hackerattacke eines KI-Modells des ChatGPT-Entwicklers OpenAI hat vor einer Weile für viel Aufsehen gesorgt. Einen ähnlichen Fall hat jetzt auch Konkurrent Anthropic eingeräumt. In Testläufen sei eine KI ungeplant in Computersysteme von 3 Unternehmen eingedrungen. Allerdings hatte sie es auch einfacher. Während die OpenAI-KI erst einen Weg aus der Testumgebung finden musste, war diesmal der Weg zum Internet wegen eines Missverständnisses immer frei. Der Druck auf FIFA-Präsident Gianni Infantino wächst. Nach der Boykottdrohung der UEFA und massiver Kritik weiterer Verbände verliert er jetzt auch noch seinen hochrangigen Berater Carlos Cordero. Wackeln damit Infantinos milliardenschwere Investorenpläne, Thomas Thunfeld?
2: Der erhoffte Milliardendeal des FIFA-Präsidenten wird immer unwahrscheinlicher. Nachdem sich nun bereits 3 Kontinentalverbände kritisch bzw. klar gegen seine Pläne ausgesprochen haben, scheinen die unter den FIFA-Mitgliedsverbänden kaum noch mehrheitsfähig. Und die drastische Kritik seines zurückgetretenen ehemaligen Vertrauten Cordero zeigt ja, dass auch Infantino selbst nicht mehr unumstritten ist.
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1: Vereinzelt sind wieder Gewitter mit Sturmböen möglich. Sonst ist es meist trocken. In der Nacht lösen sich letzte noch verbliebene Schauer rasch auf und es geht runter auf 17 bis 14 Grad. Morgen geht es erst stark bewölkt los, danach klart es immer weiter auf und es wird etwas kühler als heute bei 24 bis 27 Grad.
3: Jetzt das Aktuellste aus der Antenne NRW Verkehrszentrale. Achtung, auf der A30 Bad Oeynhausen Richtung Osnabrück. Im Hahnenkammtunnel ist eine Unfallstelle noch nicht gesichert. Auch auf der A1 Euskirchen Richtung Köln an der Einfahrt Hürth hat es gekracht, hier ist noch nichts abgesichert. Auf der A2 Dortmund Richtung Hannover zwischen Herzebrock-Klarholz und Gütersloh steht ihr wegen eines Unfalls rund 36 Minuten länger. Da wird der Verkehr an der Unfallstelle vorbeigeführt, bitte Rettungsgasse freihalten. Auf der A61 Mönchengladbach Richtung Koblenz zwischen Rheinbach und Grafschaft Ringen läuft es stockend. Habt ihr mehr entdeckt, dann gebt gern Bescheid per WhatsApp an die 0160 339 7000.
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5: 1981, da hat ein gewisser Neil Tennant ein Kabel für seinen ersten Synthesizer kaufen wollen, auf der King's Road in London. Da ist er in so einem Elektronikladen mit dem Verkäufer ins Gespräch gekommen, Chris Lowe, so sein Name. Die beiden haben beschlossen, gemeinsam Dance-Musik zu machen, weil Freunde von Neil Tennant in einer Zoohandlung gearbeitet haben, war auch schnell der Name für das Duo gefunden. Jungs aus der Zoohandlung, Pet Shop Boys. Einer ihrer größten Erfolge ist ein Track geworden, den schon Elvis Presley gecovert hatte, Always on My Mind. Ein Song mit der Bitte um Vergebung. Bei Elvis ist er zu spät gekommen, denn seine Frau Priscilla, die war längst mit dem Karatelehrer über alle Berge, nach etlichen Eskapaden ihres berühmten Ehemanns. Die Pet Shop Boys haben den Song zum 10. Todestag von Elvis in einer Fernsehshow performt und am Tag danach sind die Fans in die Plattenläden gestürmt, um sich Always on My Mind zu holen von den Pet Shop Boys. Einen der besten Hits aller Zeiten bei Antenne NRW. Ich bin Marc Moosbrugger und damit schicke ich viele Grüße raus zu euch ins Auto. Wenn ihr jetzt gerade voll bepackt mit den Einkäufen nach der Arbeit endlich Richtung Wohnung unterwegs seid, ich begleite euch, bis ihr da angekommen seid.

Euer Feierabend am Freitag bei Antenne NRW. Der Blick aus den dunklen Augen der schönen, unabhängigen Frau hat ihn wie der Blitz getroffen. Dabei ist doch eigentlich er derjenige gewesen, dem die Frauen hinterhergelaufen sind. Er, Westernhagen, der als typischer Rocker rübergekommen ist, der gewisse Angebote schöner Frauen nicht verschmäht hat. Doch bei Romney, dem Model aus New York, ist alles anders gewesen. Den Heiratsantrag hat Marius eher am Telefon gemacht, weil er die nächste Begegnung nicht abwarten konnte. Früher sei er beziehungsunfähig gewesen, hat er mal gestanden. Romney sei die erste Frau gewesen, die sich nicht von ihm verändern hat lassen. Halleluja war das erste Westernhagen-Album, das nach der Hochzeit rausgekommen ist und prompt den Sprung von 0 auf 1 geschafft hat. Der sanfte Love-Song Weil ich dich liebe aus diesem Album, zu dem diese besondere Frau den Rocker inspiriert hatte, ist zum Erfolg geworden und hat sich 27 Wochen in den Charts gehalten. Dass er Weil ich dich liebe für Romney geschrieben hat, das hat er nie so direkt gesagt. Aber die Ehe mit ihr hat für Showbiz-Verhältnisse ungewöhnlich lange gehalten. 25 Jahre. Einer der schönsten deutschen Love-Songs überhaupt und einer der besten Hits aller Zeiten bei Antenne NRW. Marius Müller-Westernhagen, Weil ich dich liebe. Und damit freut ihr euch hoffentlich auch auf einen romantischen Abend mit eurem Schatz. Heute zum Einstieg ins Wochenende.

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3: Vereinzelt sind wieder Gewitter mit Sturmböen möglich. Sonst ist es meist trocken. In der Nacht lösen sich letzte noch verbliebene Schauer rasch auf und es geht runter auf 17 bis 14 Grad. Morgen geht es erst stark bewölkt los, danach klart es immer weiter auf und es wird etwas kühler als heute bei 24 bis 27 Grad.
4: Jetzt das Aktuellste aus der Antenne NRW Verkehrszentrale. Achtung, auf der A30 Bad Oeynhausen Richtung Osnabrück. Im Hahnenkammtunnel ist eine Unfallstelle noch nicht gesichert. Auch auf der A1 Euskirchen Richtung Köln an der Einfahrt Hürth hat es gekracht, hier ist noch nichts abgesichert. Auf der A2 Dortmund Richtung Hannover zwischen Herzebrock-Klarholz und Gütersloh steht ihr wegen eines Unfalls rund 36 Minuten länger. Da wird der Verkehr an der Unfallstelle vorbeigeführt, bitte Rettungsgasse freihalten. Auf der A61 Mönchengladbach Richtung Koblenz zwischen Rheinbach und Grafschaft Ringen läuft es stockend. Habt ihr mehr entdeckt, dann gebt gern Bescheid per WhatsApp an die 0160 339 7000.
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0: Die Feierabendzeit am Freitag ist das. Schön, dass ihr mit dabei seid. Heute am 31. Juli 2026. Wir machen jetzt einen musikalischen Ausflug in die Vergangenheit um 11 Jahre zurück.
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2: 31. Juli 2015. Luan steigt mit Avenir neu in die Charts ein.

Luan wird 1996 als Anne Pescher in Frankreich geboren. Als sie 8 ist, wird bei ihr ADHS diagnostiziert. Für ihre Eltern eine Erleichterung, denn endlich wissen sie, was mit ihrer Tochter los ist. Immer wieder hat sie regelrechte hyperaktive Attacken. Sie können sie kaum bändigen. Aber jetzt kennen sie den Grund und können gemeinsam daran arbeiten. Auch Jahre später ist Luan ihren Eltern dafür ziemlich dankbar. Denn nur durch sie lernt sie Struktur und Disziplin, die sie braucht, denn sie will Sängerin werden. Schon als Schülerin macht sie bei einer Castingshow mit und sobald sie darf, macht sie das auch auf der ganz großen Bühne bei The Voice. Und auch wenn sie dort auf der Bühne alles gibt, zu Hause ist gerade alles unschön. Ihr Vater ist wenige Wochen vor ihrem großen Auftritt verstorben und ihre Mutter ist todkrank. Sie wird im nächsten Jahr sterben. So ist Luan mit 18 plötzlich eine Waise. Auf der Bühne singt sie von nun an vor allem für ihre Eltern. Und diese Emotionalität hört man. Und so schafft sie es auch nach der Castingshow, eine Karriere aufzubauen.

0: Hier ist der Freitagabend, hier ist Antenne NRW. In Soest soll eine Frau von 4 Männern wie eine Sklavin gehalten worden sein. Viele Monate lang wurde sie von ihnen gefoltert und vergewaltigt. Dann hat auf Facebook ein Remscheider AfD-Politiker eine Transfrau beleidigt und auch mit Gewalt gedroht. Nun tritt er zurück. Und mit künstlicher Intelligenz gegen Überforderung. Ein neues System im Oberbergischen Kreis soll pflegende Angehörige unterstützen. Das ist euer News-Update zum Feierabend. Das komplette Nachrichtenpaket steht für euch auf antenne.nrw zum Nachlesen bereit.
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1: Ich bin Florian Klaus. Seit September 2024 kontrolliert Deutschland an all seinen Außengrenzen. Bundesinnenminister Dobrindt hat jetzt angekündigt, die Kontrollen über den September dieses Jahres hinaus zu verlängern. Er hat das auch mit der Lage in der spanischen Exklave Ceuta erklärt. Dort waren innerhalb kurzer Zeit geschätzt 60.000 Menschen auf irregulärem Weg angekommen. Die meisten von ihnen sollen aber das Gebiet schon wieder Richtung Marokko verlassen haben. Gute Nachrichten für Azubis. Wer in einem Betrieb mit Tarifvertrag lernt, verdient deutlich mehr als noch vor ein paar Jahren. Im Durchschnitt sind die Azubi-Gehälter im vergangenen Jahr im Schnitt um fast 7% gestiegen. Stärker als die normalen Löhne. Claudia Wächter berichtet.
2: Für die meisten bedeutet das, schon im ersten Lehrjahr gibt's mehr als 1.000 Euro pro Monat. Azubis sollen möglichst auf eigenen Beinen stehen, heißt das Ziel der Gewerkschafter. Aber es gibt auch große Unterschiede. Gut verdienen Azubis zum Beispiel im öffentlichen Dienst, in der Pflege, aber auch in der Baubranche. Im Friseurhandwerk dagegen gibt's deutlich weniger.
1: Die Zahl der Arbeitslosen in Deutschland ist im Juli wieder über die 3-Millionen-Marke gestiegen. Laut der Bundesagentur für Arbeit sind es 28.000 mehr als vor einem Jahr. Für den Rest des Jahres erwartet der Arbeitsmarktexperte Terzenbach von der Bundesagentur keine starken Veränderungen. Er verwies auf die Umstände in aller Welt, vor allem die Energiepreissituation wegen des Kriegs in Nahost. Lidl ruft in 10 Bundesländern seine Dulano Delikatesse Edelsalami Rind zurück. Grund ist Bakterienbefall, der Durchfall auslösen kann. Betroffen sind die 100-Gramm-Packungen mit Mindesthaltbarkeitsdatum 10.8. und dem Identitätskennzeichen DEEV42. Wer die Salami zu Hause hat, sollte sie nicht essen und kann sie im Markt zurückgeben. Das Geld gibt's auch ohne Kassenbon zurück.
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1: Vereinzelt sind wieder Gewitter mit Sturmböen möglich. Sonst ist es meist trocken. In der Nacht lösen sich letzte noch verbliebene Schauer rasch auf und es geht runter auf 17 bis 14 Grad. Morgen geht es erst stark bewölkt los, danach klart es immer weiter auf und es wird etwas kühler als heute bei 24 bis 27 Grad.
3: Jetzt das Aktuellste aus der Antenne NRW Verkehrszentrale. Achtung, auf der A2 Dortmund Richtung Hannover in Höhe Herford-Bad Salzuflen. Da steht ein liegen gebliebenes Fahrzeug. Nach einem Unfall ist die Anschlussstelle gesperrt. Auf der A4 Olpe Richtung Köln zwischen Kreuz Olpe Süd und Eckenhagen hat es gekracht. Die Unfallstelle ist noch nicht gesichert. Auch auf der A1 Dortmund Richtung Köln zwischen Kreuz Leverkusen und Kreuz Leverkusen West ist nach einem Unfall noch nichts abgesichert. Das Ganze auf dem Standstreifen. Habt ihr mehr entdeckt? Dann gebt gern Bescheid per WhatsApp an die 0160 339 7000.
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1: Vereinzelt sind wieder Gewitter mit Sturmböen möglich. Sonst ist es meist trocken. In der Nacht lösen sich letzte noch verbliebene Schauer rasch auf und es geht runter auf 17 bis 14 Grad. Morgen geht es erst stark bewölkt los, danach klart es immer weiter auf und es wird etwas kühler als heute bei 24 bis 27 Grad.
2: Jetzt das Aktuellste aus der Antenne NRW Verkehrszentrale. Achtung auf der A2 Dortmund Richtung Hannover in Höhe Herford-Bad Salzuflen. Da steht ein liegen gebliebenes Fahrzeug. Nach einem Unfall ist die Anschlussstelle gesperrt. Auf der A4 Olpe Richtung Köln zwischen Kreuz Olpe Süd und Eckenhagen hat es gekracht. Die Unfallstelle ist noch nicht gesichert. Auch auf der A1 Dortmund Richtung Köln zwischen Kreuz Leverkusen und Kreuz Leverkusen West ist nach einem Unfall noch nichts abgesichert. Das Ganze auf dem Standstreifen. Habt ihr mehr entdeckt? Dann gebt gern Bescheid per WhatsApp an die 0160 339 7000.
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1: Ich bin Florian Klaus. Ein Großteil der Menschen, die zuletzt irregulär in die spanische Exklave Ceuta in Nordafrika gekommen sind, haben das Gebiet wieder Richtung Marokko verlassen. Das berichten spanische Medien unter Berufung auf das Innenministerium. Demnach sind 37.500 der geschätzt 60.000 Menschen nicht mehr in Ceuta. Die meisten waren schwimmend über das Meer gekommen. Dabei starben nach offiziellen Angaben mindestens 34 Menschen. Für den Kanzler ist es ein Gesamtkonzept, das umgesetzt werden muss, für seine Sozialministerin sogar ein Gesamtkunstwerk, die geplante Rentenreform. Mehrere Ministerpräsidenten sehen das völlig anders. Sachsens Landeschef Kretschmer droht mit einem Nein im Bundesrat. Dirk Zeitler berichtet.
2: Ohne Veränderungen werden wir nicht zustimmen können, sagte Kretschmer dem RND. Und wenn andere Länder auch nicht zustimmen, dann gibt es diese Renten- und Pflegereform nicht. Im Kanzleramt dürfte man über diese Worte eines CDU-Ministerpräsidenten alles andere als erfreut sein. Auf seiner Seite hat Kretschmer die beiden Ostministerpräsidenten Sven Schulze aus Sachsen-Anhalt und den Thüringer Mario Vogt.
1: Wer Waschmaschine, Kühlschrank, TV oder Handy lieber reparieren statt wegwerfen möchte, findet jetzt Hilfe. Die neue Website reparieren-statt-wegwerfen.de vermittelt direkt passende Werkstätten in der Nähe. Hintergrund ist das neue Recht auf Reparatur. Laut einer Studie haben zwar 44% der Verbraucherinnen und Verbraucher davon gehört, die genauen Regeln kennen aber die wenigsten. Einfach eine Beschreibung eingeben und die KI produziert einen Song dazu. Das bietet das Unternehmen Suno an. Vor dem Landgericht München musste es jetzt wegen eines Urheberrechtsverstoßes eine deutliche Niederlage einstecken. Das Gericht hat Suno verboten, geschützte Lieder ohne Genehmigung zu benutzen. Das KI-Modell war mit bekannten Songs wie Atemlos, Daddy Cool und Mambo No. 5 trainiert worden und gab sie bei Tests auch erkennbar wieder.
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1: Vereinzelt sind wieder Gewitter mit Sturmböen möglich, sonst ist es meist trocken. In der Nacht lösen sich letzte noch verbliebene Schauer rasch auf und es geht runter auf 17 bis 14 Grad. Morgen geht es erst stark bewölkt los, danach klart es immer weiter auf und es wird etwas kühler als heute bei 24 bis 27 Grad.
3: Jetzt das Aktuellste aus der Antenne NRW Verkehrszentrale. Achtung, auf der A2 Dortmund Richtung Hannover in Höhe Herford-Bad Salzuflen. Da steht ein liegengebliebenes Fahrzeug. Nach einem Unfall ist die Anschlussstelle gesperrt. Auf der A45 Hagen Richtung Gießen zwischen Freudenberg und Siegen Süd braucht ihr mindestens 27 Minuten länger. Auf der A1 Osnabrück Richtung Münster zwischen Greven und Münster Nord sind es mindestens 23 Minuten plus. Auf der A4 Olpe Richtung Köln zwischen Kreuz Olpe Süd und Eckenhagen läuft noch die Unfallaufnahme. Rechts ist ein Fahrstreifen dicht. Habt ihr mehr entdeckt, dann gebt gern Bescheid per WhatsApp an die 0160 339 7000.
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1: Vereinzelt sind wieder Gewitter mit Sturmböen möglich. Sonst ist es meist trocken. In der Nacht lösen sich letzte noch verbliebene Schauer rasch auf und es geht runter auf 17 bis 14 Grad. Morgen geht es erst stark bewölkt los, danach klart es immer weiter auf und es wird etwas kühler als heute bei 24 bis 27 Grad.
2: Jetzt das Aktuellste aus der Antenne NRW Verkehrszentrale. Achtung, auf der A2 Dortmund Richtung Hannover in Höhe Herford-Bad Salzuflen. Da steht ein liegengebliebenes Fahrzeug. Nach einem Unfall ist die Anschlussstelle gesperrt. Auf der A45 Hagen Richtung Gießen zwischen Freudenberg und Siegen Süd braucht ihr mindestens 27 Minuten länger. Auf der A1 Osnabrück Richtung Münster zwischen Greven und Münster Nord sind es mindestens 23 Minuten plus. Auf der A4 Olpe Richtung Köln zwischen Kreuz Olpe Süd und Eckenhagen läuft noch die Unfallaufnahme. Rechts ist ein Fahrstreifen dicht. Habt ihr mehr entdeckt, dann gebt gern Bescheid per WhatsApp an die 0160 339 7000.
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1: Ich bin Moritz Einzel. Seit September 2024 kontrolliert Deutschland an allen Außengrenzen. Bundesinnenminister Dobrindt hat jetzt angekündigt, die Kontrollen über den September dieses Jahres hinaus zu verlängern. Er hat das auch mit der Lage in der spanischen Exklave Ceuta erklärt. Dort waren innerhalb kurzer Zeit geschätzt 60.000 Menschen auf irregulärem Weg angekommen. Die meisten von ihnen sollen aber das Gebiet schon wieder Richtung Marokko verlassen haben. Wer 45 Jahre lang gearbeitet hat, soll in Zukunft nicht mehr automatisch abschlagsfrei in Rente gehen können. Gegen diesen Plan der Bundesregierung lehnen sich die CDU-Ministerpräsidenten von Sachsen, Sachsen-Anhalt und Thüringen auf. Sachsens Landeschef Kretschmer droht mit einem Nein im Bundesrat. Der Unionsfraktionsvize im Bundestag Müller hat der Rheinischen Post aber gesagt, dass an dem Vorhaben nicht mehr gerüttelt werden dürfe. Ganz Deutschland ist gleichzeitig in den Ferien und das merken wir auch auf den Straßen. Der ADAC hat am Nachmittag bundesweit 24 Staus mit jeweils über 10 Kilometern Länge gezählt. Wie gewohnt hat Bayern heute als letztes Bundesland die Schülerinnen und Schüler in die Sommerferien gelassen. Am Mittwoch war das Schuljahr in Baden-Württemberg zu Ende. Der ADAC erwartet eines der staureichsten Wochenenden des Jahres. Der Druck auf FIFA-Präsident Gianni Infantino wächst. Nach der Boykottdrohung der UEFA und massiver Kritik weiterer Verbände verliert er jetzt auch noch seinen hochrangigen Berater Carlos Cordeiro. Wackeln damit Infantinos milliardenschwere Investorenpläne? Thomas Thonfeld?
2: Der erhoffte Milliardendeal des FIFA-Präsidenten wird immer unwahrscheinlicher. Nachdem sich nun bereits 3 Kontinentalverbände kritisch bzw. klar gegen seine Pläne ausgesprochen haben, scheinen die unter den FIFA-Mitgliedsverbänden kaum noch mehrheitsfähig. Und die drastische Kritik seines zurückgetretenen ehemaligen Vertrauten Cordeiro zeigt ja, dass auch Infantino selbst nicht mehr unumstritten ist.
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1: Vereinzelt sind wieder Gewitter mit Sturmböen möglich, sonst ist es meist trocken. In der Nacht lösen sich letzte noch verbliebene Schauer rasch auf und es geht runter auf 17 bis 14 Grad. Morgen geht es erst stark bewölkt los, danach klart es immer weiter auf und es wird etwas kühler bei 24 bis 27 Grad.
3: Jetzt das Aktuellste aus der Antenne NRW Verkehrszentrale. Achtung, auf der A30 Osnabrück Richtung Rheine zwischen Haßbergen-Gaste und dem Kreuz Lotte-Osnabrück. Da ist eine Unfallstelle auf allen Fahrstreifen noch nicht gesichert. Bildet eine Gasse und fahrt da nur mit viel Vorsicht vorbei. Auf der A3 Frankfurt Richtung Köln zwischen Neustadt-Wied und Bad Honnef-Linz braucht ihr mindestens eine Stunde länger. Auf der A45 Hagen Richtung Gießen zwischen Freudenberg und Siegen-Süd kommen nochmal gut 22 Minuten plus dazu. Und auf der A1 Osnabrück Richtung Münster zwischen Greven und Münster-Nord plant etwa 21 Minuten mehr ein. Habt ihr mehr entdeckt, dann gebt gern Bescheid per WhatsApp an die 0160 339 7000.
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1: Vereinzelt sind wieder Gewitter mit Sturmböen möglich, sonst ist es meist trocken. In der Nacht lösen sich letzte noch verbliebene Schauer rasch auf und es geht runter auf 17 bis 14 Grad. Morgen geht es erst stark bewölkt los, danach klart es immer weiter auf und es wird etwas kühler bei 24 bis 27 Grad.
2: Jetzt das Aktuellste aus der Antenne NRW Verkehrszentrale. Achtung, auf der A30 Osnabrück Richtung Rheine zwischen Haßbergen-Gaste und dem Kreuz Lotte-Osnabrück. Da ist eine Unfallstelle auf allen Fahrstreifen noch nicht gesichert. Bildet eine Gasse und fahrt da nur mit viel Vorsicht vorbei. Auf der A3 Frankfurt Richtung Köln zwischen Neustadt-Wied und Bad Honnef-Linz braucht ihr mindestens eine Stunde länger. Auf der A45 Hagen Richtung Gießen zwischen Freudenberg und Siegen Süd kommen nochmal gut 22 Minuten plus dazu. Und auf der A1 Osnabrück Richtung Münster zwischen Greven und Münster Nord plant etwa 21 Minuten mehr ein. Habt ihr mehr entdeckt, dann gebt gern Bescheid per WhatsApp an die 0160 339 7000.
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1: Ich bin Moritz Einzel. Die Krise in der spanischen Exklave Ceuta spitzt sich weiter zu. Mindestens 57 Migranten sind nach Angaben eines spanischen Fernsehsenders ums Leben gekommen. Sie wollten von Marokko aus nach Ceuta gelangen. Der Bericht von Zoe Tassovali.
2: Viele Menschen versuchten, durch das Meer nach Ceuta zu schwimmen. Andere kletterten über die meterhohen Grenzzäune. Unter ihnen sind auch viele Frauen, Kinder und Jugendliche. Laut den spanischen Behörden ist zwar ein Großteil inzwischen freiwillig nach Marokko zurückgekehrt. Die EU-Kommission macht trotzdem jetzt eine klare Ansage. Von Ceuta aus geht es derzeit nicht weiter auf das europäische Festland. Die spanische Exklave gehört zwar zur EU, liegt aber außerhalb des Schengen-Raums.
1: Ganz Deutschland hat jetzt gleichzeitig Sommerferien. Auf den Autobahnen sorgt das für lange Staus. Der ADAC hat am Nachmittag bundesweit 24 Staus mit jeweils mehr als 10 Kilometern Länge gezählt. Besonders betroffen waren unter anderem die A1 Richtung dänische Grenze, die A9 zwischen München und Nürnberg sowie die A8 Richtung Österreich und Italien. Wer Waschmaschine, Kühlschrank, TV oder Handy lieber reparieren statt wegwerfen möchte, findet jetzt Hilfe. Die neue Website reparieren-statt-wegwerfen.de vermittelt direkt passende Werkstätten in der Nähe. Hintergrund ist das neue Recht auf Reparatur. Laut einer Studie haben zwar 44% der Verbraucherinnen und Verbraucher davon gehört, die genauen Regeln kennen aber die wenigsten. Der Widerstand gegen die WM-Pläne von FIFA-Chef Infantino wächst. Nach dem Europäischen Verband UEFA und der CONCACAF, die Nord-Mittelamerika und die Karibik vertritt, geht jetzt auch der Asienverband auf Abstand zu Infantino. Aus Protest gegen die Pläne ist außerdem Infantino-Berater Carlos Cordeiro zurückgetreten. Infantino will eine neue Vermarktungsgesellschaft für Weltmeisterschaften gründen und Anteile davon an private Investoren verkaufen.
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1: Vereinzelt sind wieder Gewitter mit Sturmböen möglich, sonst ist es meist trocken. In der Nacht lösen sich letzte noch verbliebene Schauer rasch auf und es geht runter auf 17 bis 14 Grad. Morgen geht es erst stark bewölkt los, danach klart es immer weiter auf und es wird etwas kühler bei 24 bis 27 Grad.
3: Jetzt das Aktuellste aus der Antenne NRW Verkehrszentrale. Achtung, auf der A30 Osnabrück Richtung Rheine zwischen Haßbergen-Gaste und dem Kreuz Lotte-Osnabrück, da gibt es eine ungesicherte Unfallstelle auf allen Fahrstreifen, bildet bitte eine Gasse für die Rettungskräfte. Auf der A3 Frankfurt Richtung Köln zwischen Neustadt-Wied und Bad Honne-Flinz braucht ihr mindestens eine Stunde länger. Auf der A1 Osnabrück Richtung Münster zwischen Greven und Münster Nord plant rund 24 Minuten mehr ein. Und auf der A45 Hagen Richtung Gießen zwischen Freudenberg und Siegen Süd sind es etwa 10 Minuten plus. Habt ihr mehr entdeckt, dann gebt gern Bescheid per WhatsApp an die 0160 339 7000.
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1: Vereinzelt sind wieder Gewitter mit Sturmböen möglich, sonst ist es meist trocken. In der Nacht lösen sich letzte noch verbliebene Schauer rasch auf und es geht runter auf 17 bis 14 Grad. Morgen geht es erst stark bewölkt los, danach klart es immer weiter auf und es wird etwas kühler bei 24 bis 27 Grad.
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1: Ich bin Moritz Einzel. Mehr als 50.000 Menschen haben versucht, von Marokko aus in die spanische Exklave Ceuta zu kommen. Jetzt ist die dadurch verursachte Migrationskrise nach Angaben der spanischen Regierung praktisch überwunden. Nahezu alle, die in Ceuta angekommen waren, seien inzwischen wieder nach Marokko zurückgekehrt, hieß es. Der Chef der EVP-Fraktion im Europaparlament, der CSU-Politiker Weber, fand im ZDF dennoch deutliche Worte.
2: Man hat versucht, wieder mit Migration politischen Druck auszuüben und das darf Europa nicht zulassen. Wir haben das bei Erdogan in der Türkei schon mal erlebt, wir haben das bei Lukaschenko in Belarus schon mal erlebt, an der polnischen Grenze. Auch Putin hat es in Finnland versucht und Europa muss da in der Lage sein, sofort zu handeln, Grenzen zu schließen. Europa darf sich nicht erpressbar machen.
1: Weber forderte, die EU-Grenzschutzagentur Frontex zu stärken. Wegen des Zustroms von Migranten aus Marokko setzt Italien das Schengen-Abkommen mit Spanien für einen Monat aus. Da beide Länder keine gemeinsame Grenze haben, betrifft die Maßnahme Passagiere, die per Flugzeug oder Schiff unterwegs sind. Sie müssen bei der Einreise einen Pass vorzeigen. Ganz Deutschland hat jetzt Sommerferien und auf den Autobahnen sorgt das für lange Staus. Der ADAC hat am Nachmittag bundesweit 24 Staus mit jeweils mehr als 10 Kilometern Länge gezählt. Auch am Samstagvormittag und am Sonntagnachmittag soll auf den Straßen besonders viel Urlaubsverkehr unterwegs sein, schätzt der Automobilclub. Der Widerstand gegen FIFA-Präsident Infantino nach der Vorstellung seiner Investorenpläne wächst weiter. Neben der UEFA gehen weitere Kontinentalverbände auf Distanz zu Infantino, jetzt auch der Asiatische Fußballverband. Und ein hochrangiger Berater Infantinos ist aus Protest zurückgetreten. Er nannte die Pläne ein schlechtes Geschäft für den Fußball und seine Zukunft. Infantino will WM-Anteile an private Investoren verkaufen.
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1: Letzte verbliebene Schauer lösen sich rasch auf und es geht runter auf 17 bis 14 Grad. Tagsüber dann geht's erst stark bewölkt los. Danach klart es immer weiter auf und es wird etwas kühler bei 24 bis 27 Grad.
3: Jetzt das Aktuellste aus der Antenne NRW Verkehrszentrale. Achtung, auf der A3 Köln-Frankfurt zwischen Königsforst und Rösrath sind in beiden Richtungen Personen auf der Fahrbahn. Auf der A3 Frankfurt Richtung Köln zwischen Neustadt-Wied und Bad Honnef-Linz braucht ihr mindestens 50 Minuten länger. Auf der A1 Osnabrück Richtung Münster zwischen Greven und Münster-Nord plant etwa 9 Minuten mehr ein. Auf der A57 Krefeld Richtung Köln zwischen der Raststätte Nievenheim-West und Köln-Worringen habt ihr stockenden Verkehr. Habt ihr mehr entdeckt, dann gebt gern Bescheid per WhatsApp an die 0160 339 7000.
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1: Letzte verbliebene Schauer lösen sich rasch auf und es geht runter auf 17 bis 14 Grad. Tagsüber dann geht es erst stark bewölkt los. Danach klart es immer weiter auf und es wird etwas kühler bei 24 bis 27 Grad.
2: Jetzt das Aktuellste aus der Antenne NRW Verkehrszentrale. Achtung, auf der A3 Köln-Frankfurt zwischen Königsforst und Rösrath sind in beiden Richtungen Personen auf der Fahrbahn. Auf der A3 Frankfurt Richtung Köln zwischen Neustadt-Wied und Bad Honnef-Linz braucht ihr mindestens 50 Minuten länger. Auf der A1 Osnabrück Richtung Münster zwischen Greven und Münster-Nord plant etwa 9 Minuten mehr ein. Auf der A57 Krefeld Richtung Köln zwischen der Raststätte Nievenheim-West und Köln-Worringen habt ihr stockenden Verkehr. Habt ihr mehr entdeckt, dann gebt gern Bescheid per WhatsApp an die 0160 339 7000.
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